0: auf 272 Euro pro Monat und Kind. Die Entlastungen summieren sich dann auf 10 Milliarden Euro jährlich. Wie wird das Ganze bezahlt? Die Reichensteuer soll etwas früher greifen und es wird eine zweite Stufe, die sogenannte Superreichensteuer, eingeführt. Der Industrieverband sagt, dass Unternehmen durch diese Reform nicht entlastet, sondern zusätzlich belastet werden. Uli Reitinger, Berlin.
1: Mit der Ehrung des Hollywood-Stars George Clooney starten am Abend die Filmfestspiele Venedig. Clooney erhält den Goldenen Löwen für sein Lebenswerk. 21 Filme konkurrieren bei dem Festival um den Hauptpreis. Zu den angekündigten Stars gehört auch die Band Oasis. Über die britischen Musiker läuft eine Doku im Nebenprogramm. Außerdem werden unter anderem Robert Pattinson, Pamela Anderson und Orlando Bloom erwartet.
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3: Hey, Verkehrs-KI, was ist los auf den Straßen?
4: Keine Meldungen. Gute Fahrt, Leute.

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5: Viele Wolken unterwegs. In Billstedt und Blankenese sind es je 13 Grad. Heute bleibt's erstmal meist grau, später lockert es zwischendurch etwas auf, am Nachmittag mischt sich auch mal die Sonne ein. Und gegen Abend kommen ein paar leichte Schauer dazu. In der Nacht gehen die Werte auf ungefähr 12 Grad zurück. Morgen gibt's dann wieder etwas mehr Sonne zwischendurch. Dazu bleibt es wechselhaft und bis zu 21 Grad.
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6: Ich bin Ursula Winkler. Der Kreml hat Deutschland einen Eskalationskurs vorgeworfen. Hintergrund sind angedrohte Sanktionen im Fall der nicht gezündeten Sprengstoffdrohne am Flughafen Leipzig-Halle. Zuvor hatten Innenminister Dobrindt und Außenminister Wadefuhl Russland für den Drohnenvorfall verantwortlich gemacht. Wadefuhl kündigte einige Strafmaßnahmen an.
7: Das russische Generalkonsulat in Bonn wird zum 18. September geschlossen. Der Vertrag über das russische Haus in Berlin wird gekündigt. Wir werden in der Europäischen Union neue Listungen von Personen aus Russland im Kontext hybrider Angriffe vorschlagen. Wir verschärfen die Einreisekontrollen für russische Staatsangehörige. Wir erhöhen den Druck auf die russische Schattenflotte.
6: Außenminister Wadefuhl. Das Bundeskabinett will heute die geplante Reform der Einkommensteuer auf den Weg bringen. Sie soll vor allem Familien mit Kindern und Menschen mit kleinen und mittleren Einkommen entlasten. Zur Gegenfinanzierung soll unter anderem die Reichensteuer früher greifen. Weiteres Thema im Kabinett ist der Entwurf eines neuen Kita-Gesetzes, das die Qualität von frühkindlicher Bildung stärken soll. Zentraler Punkt sind Sprachtests für alle Vierjährigen. Am Umspannwerk nahe dem Kraftwerk Jenschwalde in Brandenburg sind selbstgebaute Flugkörper gefunden worden. Brandenburgs Ministerpräsident Woidke spricht von einem Anschlagsversuch.
8: Einige dieser Flugkörper wurden offenbar schon abgeschossen. Die Polizei prüft, ob damit gezielt Leitungen am Umspannwerk getroffen werden sollten. Das Landeskriminalamt hat den Fall übernommen und sichert aktuell umfassend Spuren. Für die Menschen in der Region hatte das keine Folgen. Der Strom lief ganz normal weiter. Im Kraftwerk fiel allerdings ein Block technisch aus. Der Betreiber prüft jetzt, ob das mit dem Vorfall zusammenhängt. Wer dahinter steckt und welches Motiv es gibt, ist aktuell noch völlig offen. Zoe Tassovali, Nachrichtenredaktion.
6: Mit der Ehrung des Hollywood-Stars George Clooney starten am Abend die Filmfestspiele Venedig. Clooney erhält den Goldenen Löwen für sein Lebenswerk. 21 Filme konkurrieren bei dem Festival um den Hauptpreis. Zu den angekündigten Stars gehört auch die Band Oasis. Über die britischen Musiker läuft eine Doku im Nebenprogramm. Außerdem werden unter anderem Robert Pattinson, Pamela Anderson und Orlando Bloom erwartet.
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9: Hey, Verkehrs-KI, was ist los auf den Straßen?
10: Auf der A1 Richtung Lübeck, 2 Kilometer Stau zwischen Stillhorn und Dreieck Südost.

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2: Viele Wolken unterwegs. Es sind 13 Grad in Nienstetten, 13 in Heimfeld. Im Laufe des Tages wird es erst allmählich heller. Die Wolken lockern zeitweise auf. Später ziehen wieder mehr Wolken durch. Und am Abend kommt etwas leichter Regen dazu. In der Nacht sinken die Werte auf ungefähr 12 Grad. Morgen gibt es zwischendurch Sonne, später auch mal Schauer und bis zu 21 Grad.
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3: Ich bin Ursula Winkler. Deutschland bekommt nach dem versuchten Drohnenanschlag in Leipzig Rückendeckung von NATO und EU. NATO-Chef Rutte sagt, die Beweise gegen Russland seien eindeutig. Auch EU-Kommissionspräsidentin von der Leyen sichert Unterstützung zu.
4: Beide machen klar, Moskau soll mit solchen Aktionen weder Deutschland einschüchtern, noch die Hilfe für die Ukraine schwächen. Rutte hat darüber bereits mit Bundeskanzler Merz gesprochen. Als nächstes berät er auch mit Kommissionspräsidentin von der Leyen. Dann geht es darum, wie Europa weiter reagieren kann. Auch die EU-Außenminister wollen über den Fall und mögliche Sanktionen sprechen. Moskau kündigte dagegen eine Reaktion auf die deutschen Maßnahmen an. Was genau das heißt, lässt das Außenministerium offen. Dr. Zeitler, Berlin.
3: Fast jeder dritte Mieter in Deutschland macht sich Sorgen, seine Miete künftig nicht mehr bezahlen zu können. Das zeigt eine Forsa-Studie im Auftrag des Deutschen Mieterbunds. Die Mietenkrise habe sich verfestigt, hieß es von dem Verband. Viele Mieter lebten in Angst vor Wohnungsverlust. Der aktuelle Mietenreport zeigt auch, dass jeder zweite befürchtet, in dem Fall keine bezahlbare Ersatzwohnung zu finden. Laut Mieterbund fehlen in Deutschland aktuell rund 1,4 Millionen Wohnungen. Die Bundesregierung will heute die Reform der Einkommensteuer auf den Weg bringen. Die Reform soll besonders Familien mit Kindern und Steuerpflichtige mit niedrigen und mittleren Einkommen entlasten.
5: Kern der Reform, ein höherer Grundfreibetrag, ab dem überhaupt erst Einkommenssteuer gezahlt werden muss, ein später greifender Spitzensteuersatz und die Erhöhung des Kindergelds bis 2028 auf 272 Euro pro Monat und Kind. Die Entlastungen summieren sich dann auf 10 Milliarden Euro jährlich. Wie wird das Ganze bezahlt? Die Reichensteuer soll etwas früher greifen und es wird eine zweite Stufe, die sogenannte Superreichensteuer, eingeführt. Der Industrieverband sagt, dass Unternehmen durch diese Reform nicht entlastet, sondern zusätzlich belastet werden. Uli Reitinger, Berlin.
3: Hausaufgaben, Referate oder zum Lernen. Ältere Schüler nutzen fast ohne Ausnahme künstliche Intelligenz. Das zeigt eine Civil-Umfrage für Vodafone. Viele von ihnen greifen sogar täglich oder mehrmals pro Woche auf die KI zurück. Nur 2% der Befragten nutzen ChatGPT und Co. demnach nie bei der Recherche und nur 4% verzichten auf KI bei den Hausaufgaben.
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6: Hey, Verkehrs-KI, was ist los auf den Straßen?
7: Keine Meldungen. Gute Fahrt, Leute. Oh.

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1: Viele Wolken unterwegs. Es sind 13 Grad in Nienstetten, 13 in Heimfeld. Im Laufe des Tages wird es erst allmählich heller. Die Wolken lockern zeitweise auf. Später ziehen wieder mehr Wolken durch. Und am Abend kommt etwas leichter Regen dazu. In der Nacht sinken die Werte auf ungefähr 12 Grad. Morgen gibt es zwischendurch Sonne, später auch mal Schauer und bis zu 21 Grad.
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2: Ich bin Ursula Winkler. Deutschland bekommt nach dem versuchten Drohnenanschlag in Leipzig Rückendeckung von NATO und EU. NATO-Chef Rutte sagt, die Beweise gegen Russland seien eindeutig. Auch EU-Kommissionspräsidentin von der Leyen sichert Unterstützung zu.
3: Beide machen klar, Moskau soll mit solchen Aktionen weder Deutschland einschüchtern, noch die Hilfe für die Ukraine schwächen. Rutte hat darüber bereits mit Bundeskanzler Merz gesprochen. Als nächstes berät er auch mit Kommissionspräsidentin von der Leyen. Dann geht es darum, wie Europa weiter reagieren kann. Auch die EU-Außenminister wollen über den Fall und mögliche Sanktionen sprechen. Moskau kündigte dagegen eine Reaktion auf die deutschen Maßnahmen an. Was genau das heißt, lässt das Außenministerium offen. Dr. Zeitler, Berlin.
2: Fast jeder dritte Mieter in Deutschland macht sich Sorgen, seine Miete künftig nicht mehr bezahlen zu können. Das zeigt eine Forsa-Studie im Auftrag des Deutschen Mieterbunds. Die Mietenkrise habe sich verfestigt, hieß es von dem Verband. Viele Mieter lebten in Angst vor Wohnungsverlust. Der aktuelle Mietenreport zeigt auch, dass jeder zweite befürchtet, in dem Fall keine bezahlbare Ersatzwohnung zu finden. Laut Mieterbund fehlen in Deutschland aktuell rund 1,4 Millionen Wohnungen. Die Bundesregierung will heute die Reform der Einkommensteuer auf den Weg bringen. Die Reform soll besonders Familien mit Kindern und Steuerpflichtige mit niedrigen und mittleren Einkommen entlasten.
4: Kern der Reform, ein höherer Grundfreibetrag, ab dem überhaupt erst Einkommenssteuer gezahlt werden muss, ein später greifender Spitzensteuersatz und die Erhöhung des Kindergelds bis 2028 auf 272 Euro pro Monat und Kind. Die Entlastungen summieren sich dann auf 10 Milliarden Euro jährlich. Wie wird das Ganze bezahlt? Die Reichensteuer soll etwas früher greifen und es wird eine zweite Stufe, die sogenannte Superreichensteuer, eingeführt. Der Industrieverband sagt, dass Unternehmen durch diese Reform nicht entlastet, sondern zusätzlich belastet werden. Uli Reitinger, Berlin.
2: Hausaufgaben, Referate oder zum Lernen. Ältere Schüler nutzen fast ohne Ausnahme künstliche Intelligenz. Das zeigt eine Civi-Umfrage für Vodafone. Viele von ihnen greifen sogar täglich oder mehrmals pro Woche auf die KI zurück. Nur 2% der Befragten nutzen ChatGPT und Co. demnach nie bei der Recherche und nur 4% verzichten auf KI bei den Hausaufgaben.
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10: Viele Wolken, aus denen ab und zu auch mal ein Schauer rauskommt, seht ihr da oben. Der Wind ist recht frisch heute bei aktuell 13 Grad in Eimsbüttel. Bei euch in Othmarschen sind es 12. Wir knacken heute aber nochmal die 12 Grad Marke, auch wenn schon meteorologischer Herbst ist. Ne? Irre. Am meisten Sonne bekommt ihr heute im Laufe des Vormittags, kommende Nacht dann Zeit zweistellig, 12 Grad immer noch und morgen wieder wechselhaft bei höchstens 22 Grad. Gleich ist 6.
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11: Guten Morgen, ich bin Rainer Hirsch. Auf einem Firmengelände im Schanzenviertel sind 2 Menschen getötet worden. Zeugen hatten gegen 22 Uhr Schüsse gehört und die Polizei alarmiert. Beamte fanden dort dann 2 verletzte Männer, die kurz darauf starben. Eine Großfahndung läuft. Russlands Präsident Putin bezeichnet die deutschen Strafmaßnahmen gegen sein Land nach dem Drohnenvorfall in Leipzig als schweren Fehler. Seiner Ansicht nach gibt es keine Beweise, dass der gescheiterte Anschlag auf Russland zurückgeht. Innenminister Dobrindt und Außenminister Wadefuhl hatten angekündigt, dass das russische Konsulat in Bonn geschlossen und der Vertrag für das russische Haus in Berlin gekündigt werden soll. Mit der Ehrung von Hollywood-Star George Clooney starten am Abend die Filmfestspiele in Venedig. Der 65-Jährige erhält den Goldenen Löwen für sein Lebenswerk. Zu den angekündigten Stars gehören Oasis. Über die Musiker läuft eine Doku im Nebenprogramm. Außerdem werden Robert Pattinson, Penelope Cruz, Pamela Anderson und Orlando Bloom erwartet.
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10: Sieht gut aus auf den Straßen. Ihr kommt überall noch gut durch. Also fahrt vorsichtig und gute Fahrt.
12: Oh.
10: Na, schon wach oder noch wach? Ist ganz egal, ob ihr gerade ins Bett wollt oder aus dem Bett kommt an eurem frühen Mittwoch. Wir haben die passende Musik für beides. Mit Phil Collins könnt ihr gleich ein bisschen runterfahren. Queen liefern den Sound für die Konzentration aufs Wachwerden. Und das hier ist Maggie Reilly. Every time we touch. Kann irgendwie beides, oder? Schönen Mittwoch.

Da ist schon echt was los bei Queen Somebody to Love und das an so einem frühen Mittwoch. Moin, 80er, 90er, Oldie-Antenne Hamburg, wir sind neu auf der 95.0. Am Samstag hätte Michael Jackson seinen 68. Geburtstag gefeiert. Er bricht ja gerade alle Rekorde mit seinem Biopic Michael. Da hat er auch schon Queen vom Thron gestoßen mit Bohemian Rhapsody. Er hat mehr verkauft im Kino. Es haben mehr Menschen gesehen, sein Biopic. Einige gratulieren via Instagram. Zum Geburtstag Jackie Jackson zum Beispiel. Sein älterer Bruder schreibt, dein Licht, deine Liebe und deine Geschichte leben für immer. Oder Chris Tucker, der ist bekannt aus Rush Hour, bedankt sich, dass er in Michaels Kurzfilm Rock My World mitspielen durfte und wünscht einen herzlichen Glückwunsch. Wir haben ihn jetzt auch, den King of Pop. Will you be there? Schönen Mittwochmorgen hier, 80er, 90er, Odi.

0: Der ist so schön zum Wachwerden. So ein bisschen das Gefühl von Vinyl hier. 80er, 90er, Uli Antenne Hamburg, Simon & Garfunkel, The Sound of Silence. Das sind auch wir, neu auf der 95.0. Schönen Mittwoch. Jetzt geht's aber erstmal in die 80er gleich. Ich lege nämlich ein neues 80er Mixtape ein. Drei ganz besondere sind drauf. The Police, Every Little Thing She Does Is Magic, ein, auf den ich mich total freue. War ein Sommerhit, haben wir rausgekramt fürs 80er Mixtape. Lambada, Kaoma gibt's gleich. Und ein, der geht um die Tennislegende John McEnroe. Chrissy Hynde hat ihn geschrieben und wollte damit John McEnroes Wutausbrüche oder besser seine komplexe Persönlichkeit erklären. Dieser Beat gleich, ne? Der soll das Tippen eines Tennisballs symbolisieren. Hört ihr gleich alles im 80er Mixtape, gleich nach 6:30 hier auf der Oldie-Antenne Hamburg.
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5: Guten Morgen. Doppelmord in der Schanze. Russland verärgert über deutsche Strafen. Sonne, Wolken und Regen, 21 Grad heute. Großeinsatz für die Polizei in der Schanze. In der Nähe des Bahnhofs Sternschanze sind Schüsse gefallen. Zwei Männer sind tot. Mark Elvers.
6: Die Schüsse sollen auf einem Fabrikgelände in der Lagerstraße gefallen sein. Dort sind zwei Männer schwer verletzt gefunden worden. Kurz darauf sind sie gestorben. Laut übereinstimmender Medienberichte ist auf dem Gelände von Delta Fleisch und dem Boxclub Universum geschossen worden. Die Polizei war mit mehr als 2 Dutzend Streifenwagen vor Ort. Die Fahndung nach dem oder den Tätern läuft noch. Die Polizei geht davon aus, dass sich Täter und Opfer kannten. Für Anwohner soll keine Gefahr bestehen. Die Mordkommission ermittelt, mehr ist bislang nicht bekannt.
5: Hamburgs Finanzsenator Andreas Dressel hat gestern den Geschäftsbericht unserer Stadt für das vergangene Jahr vorgestellt. Carolina Koplin.
7: Bricht man die Finanzen der Stadt auf die Kernverwaltung runter, also quasi den Verwaltungsapparat, dann gab es ein leichtes Plus von 47 Millionen Euro. Betrachtet man den ganzen Konzern, gab es ein Minus von 142 Millionen. Im Vorjahr sahen beide Ergebnisse deutlich besser aus. Laut Dressel liegt das unter anderem an den gestiegenen Personalkosten und führt dazu, dass der finanzielle Rahmen enger wird. Dass gespart werden soll, wurde ja längst bekannt gegeben.
5: Der russische Präsident Putin hat die deutschen Strafmaßnahmen gegen sein Land nach dem Vorfall mit einer Sprengstoffdrohne auf dem Flughafen Leipzig als schweren Fehler bezeichnet. Seiner Ansicht nach gibt es keine Beweise. Thomas Thonfeld.
8: Die Beweise sind eindeutig, so sieht das auch NATO-Generalsekretär Rutte. Er will heute mit EU-Kommissionspräsidentin von der Leyen über das Thema reden. Auch der NATO-Rat in Brüssel wird sich damit befassen. Die Bundesregierung will unter anderem das russische Konsulat in Bonn schließen, auch ein russisches Kulturinstitut hier in Berlin, außerdem russische Diplomaten ausweisen.
5: Und der Fußball-Fünftligist Hamburg-Eimsbüttler Ballspielclub HEBC hat sein DFB-Pokalspiel gegen Erstligist Dortmund gestern Abend im Volksparkstadion 0:5 verloren. Die Polizei sucht Zeugen nach möglichen Schüssen auf einen 35-Jährigen in Seevetal. Der Mann soll gestern in der Gemeinde südlich von Hamburg unterwegs gewesen sein, als er auf 3 Männer traf. Was dann passierte, ist laut Polizei bisher nicht wirklich klar. Sicher ist, der Verletzte wurde mit einem Rettungswagen in ein Krankenhaus gebracht und dort notoperiert. Die Polizei ermittelt jetzt wegen versuchten Mordes. Und wegen eines Schadens an seinem Regierungsflugzeug sitzt Finanzminister Klingbeil in den USA fest. Ein technisches Problem verhindere den Start, heißt es aus seiner Delegation. Damit wird Klingbeil auch die heutige Kabinettssitzung in Berlin verpassen, bei der sein Steuergesetz auf den Weg gebracht werden soll.
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13: Play hat funktioniert. The Police gleich noch drauf. Every little thing she does is magic. Sommerhit. Kaoma, Lambada, da freue ich mich sehr drauf. Und das hier ist die Pretenders. Don't get me wrong. Über die Tennislegende John McEnroe. Jetzt 80er, 90er. Uli Antenne Hamburg.

0: war der letzte für diese Stunde. The Police, Every Little Thing She Does Is Magic an eurem Mittwoch im 80er Mixtape. Die drei besonderen 80er machen wir jede Stunde um halb.
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0: Es ist ein sehr schnelles Spiel, aber auch ein sehr einfaches. 2 Sekunden den Anfang vom Song hören, sagen, welcher es ist und 50 Euro kassieren. Audioantenne.hamburg, da registriert ihr euch, wenn ihr an die 50 Euro wollt. Und ansonsten bringt Mitraten total viel Spaß. Und das machen wir jetzt alle mit Sandra. Moin.
2: Hallo, moin.
0: Wie gut bist du vorbereitet?
2: Ja, ich höre den ganzen Tag Radio und singe dann und wann mal mit und versuche das dann zu erraten. Also eigentlich bin ich vorbereitet, aber im richtigen Moment fehlt es dann doch manchmal.
0: Aber den kennst du. 2 Sekunden dein Song und die starten jetzt.
2: That's alright, oder so?
0: Ja, fast. Ich mache ihn nochmal.
2: Weiter singen könnte ich, aber Intro ist gerade schwierig.
0: Es ist alles richtig gewesen. Es ist nur nicht that's alright, sondern denk nochmal nach. Wie könnte der heißen?
2: All of the time?
0: Nee, du hast gesagt that's alright.
2: All right
0: ist irgendwie nicht.
2: Nee, ich komme nicht drauf. Sorry.
0: Oh Mann, aber alright kann ich. Du hast alright gesagt, ne?
2: Ja, alright.
0: Ja, all right. Das kann ich nicht gelten lassen, denn er heißt nur that's all. Ach Mann, du warst echt so dicht dran. Aber es ist manchmal, man verarbeitet das gar nicht als Wort, sondern nur als Klang irgendwie, ne?
2: That's all, right, ja genau.
0: Hätte ja, genau.
2: Ja, hätte ja klappen können.
0: Ja, that's all. Ach, macht nichts. Registrierst du dich nochmal?
2: Mach ich.
0: Oldieantenne.hamburg, das ist die Adresse. Und das hier ist Jimmy Cliff. Schönen Mittwochmorgen, I can see clearly now. 80er, 90er, Oldieantenne Hamburg.

0: eurer Mitte der Woche. Mittwoch, 80er, 90er, Uli Antenne Hamburg. Wir sind neu auf der 95.0. Und falls ihr euch gerade so am Hafen rumtreibt, dann könntet ihr sie jetzt einlaufen sehen, die Queen Mary 2. Vielleicht winkt ihr ja auch aus dem Fenster von der Queen Mary 2. Das Kreuzfahrtschiff läuft nämlich gerade ein, heute 18 Uhr auch schon wieder aus. Dann ist es auf dem Weg nach Belgien und anschließend nach England und Amerika. Da jetzt drauf sitzen, oder? Wir träumen zumindest ein bisschen von Urlaub, gleich mit France Gall. Ella, Ella, France Gall in voller Länge, gleich nach 7.
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0: Es sind ganz schön viele Wolken unterwegs da draußen. In Horn sind es gerade 12 Grad, bei euch St. Georg 13. Heute bleibt es erstmal grau. Am Vormittag kommt dann mehr und mehr die Sonne raus. Ab dem Nachmittag wieder mehr Regen bei höchstens 20 Grad. Kommende Nacht sinken die Werte auf 12 Grad. Morgen geht es mit etwas Regen los. Danach wird es freundlicher und bis zu 21 Grad warm.
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11: Guten Morgen, ich bin Rainer Hirsch. Auf einem Firmengelände im Schanzenviertel sind zwei Menschen getötet worden. Zeugen hatten gegen 22 Uhr Schüsse gehört und die Polizei alarmiert. Beamte fanden dort dann zwei verletzte Männer, die kurz darauf starben. Eine Großfahndung läuft. Russlands Präsident Putin bezeichnet die deutschen Strafmaßnahmen gegen sein Land nach dem Drohnenvorfall in Leipzig als schweren Fehler. Seiner Ansicht nach gibt es keine Beweise, dass der gescheiterte Anschlag auf Russland zurückgeht. Innenminister Dobrindt und Außenminister Wadefuhl hatten angekündigt, dass das russische Konsulat in Bonn geschlossen und der Vertrag für das russische Haus in Berlin gekündigt werden soll. Mit der Ehrung von Hollywood-Star George Clooney starten am Abend die Filmfestspiele in Venedig. Der 65-Jährige erhält den Goldenen Löwen für sein Lebenswerk. Zu den angekündigten Stars gehören Oasis. Über die Musiker läuft eine Doku im Nebenprogramm. Außerdem werden Robert Pattinson, Penelope Cruz, Pamela Anderson und Orlando Bloom erwartet.
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0: Auf der A24 Richtung Hamburg gibt es einen Kilometer Stau zwischen Jenfeld und Horn und auf der B5 dichten Verkehr zwischen Lohbrügger Landstraße und Rheinweger Redder. Überall sonst kommt ihr gut durch. 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
0: Kurz nach sieben an eurem Mittwoch. Das ist der Schock, wenn man feststellt, wie? Schon kurz nach sieben. Auf den Schock erstmal ein Elton John gleich mit seinem Klavier bei Your Song. The Cure sind mit dabei. Friday, I'm in Love. Und das hier ist France Gall. El Laila. Das Gefühl von Frankreich-Urlaub. Schönen Mittwoch.

Ihr steht vorm Kleiderschrank und sucht noch was zum Anziehen mit The Cure hier. Friday, I'm in Love an eurem Mittwoch, 80er, 90er, Oli-Antenne Hamburg. Habt ihr vielleicht sogar eigene Fanartikel von euren Lieblingsstars zu Hause? Da gibt's ja nicht nur Pullover oder so, es gibt ja mittlerweile alles zu kaufen. Eine Kerzen, Schneidebretter, Tassen, Handyhüllen und manche Stars gibt's sogar zum Anfassen. Cyndi Lauper zum Beispiel hat ihre eigene Wrestling-Action-Figur bekommen. Elton John, da könnt ihr im Shop eine Plüschversion vom Rocketman ergattern. Und Kylie Minogue gibt's als Barbie. Genau das ist jetzt auch mit einem weiteren Weltstar passiert. Seit August gibt es nämlich eine exklusive Whitney Houston Barbie mit einem Look aus ihrem Musikvideo von I Wanna Dance With Somebody mit diesem wunderschönen rosa Kleid. Vielleicht erinnert ihr euch ja noch an das Musikvideo von dem Song, der jetzt kommt, wo sie diese riesen Schleife im Haar hatte. Das wäre doch auch mal ein Accessoire für die Barbie, ne? Hier ist für euch Whitney Houston, How Will I Know, 80er.

0: Die gute Laune an eurem Mittwoch. George Michael, Freedom hier, 80er, 90er, Uli-Antenne Hamburg. Moin. Und das ist unser 80er-Mixtape, das ich in den Händen halte. Soll ich mal klappern? Es sind gleich wieder drei ganz besondere 80er drauf. U2 zum Beispiel, Where the Streets Have No Name, Foreigner, Waiting for a Girl Like You, so ein bisschen Rock am frühen Mittwochmorgen. Und einer, den hätte eigentlich Tom Petty machen sollen. Sein Gitarrist hat ihn nämlich geschrieben, also zumindest das Instrumental, hat es Petty auch vorgespielt und der meinte, nee, zu Synthesizer-lastig, passt nicht auf das rockige Album. Über Umwege hat das Ding dann den Eagles-Sänger erreicht, Don Henley. Und der hat sofort den melancholischen Text über verblasste Jugend und verlorene Liebe draufgeschrieben. Und fertig war The Boys of Summer. Don Henley, alles gleich auf dem 80er-Mixtape nach halb hier auf der Uli-Antenne Hamburg.
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6: Schönen guten Morgen. Zwei Männer in der Schanze erschossen. Putin erbost wegen deutscher Strafen. Von Sonne bis Regen, maximal 21 Grad. In der Lagerstraße in der Sternschanze fallen Schüsse. Kurz darauf sind zwei Männer tot. Jetzt ermittelt die Mordkommission. Mark Elvers.
7: Zeugen hatten gestern Abend Schussgeräusche gehört und die Polizei gerufen. Kurz darauf waren mehr als 2 Dutzend Streifenwagen im Einsatz. Die Ermittler haben die beiden Männer auf einem Fabrikgelände in der Lagerstraße gefunden. Übereinstimmenden Medienberichten zufolge auf dem Gelände von Delta Fleisch und dem Boxclub Universum. Die Polizei geht davon aus, dass sich Täter und Opfer kannten. Eine Gefahr für Anwohner besteht nicht, heißt es. Nach wie vor wird nach den Tätern gesucht. Anwohner sind laut Polizei aber nicht in Gefahr.
6: Russlands Präsident Putin hat die deutschen Strafmaßnahmen gegen sein Land wegen des Vorfalls mit einer Sprengstoffdrohne auf dem Leipziger Flughafen als schweren Fehler bezeichnet. Im Gegensatz zur Bundesregierung sieht er, wenig erstaunlich, keine Beweise für eine russische Täterschaft. Thomas Thonfeld.
8: Die Beweise sind eindeutig, so sieht das auch NATO-Generalsekretär Rutte. Er will heute mit EU-Kommissionspräsidentin von der Leyen über das Thema reden. Auch der NATO-Rat in Brüssel wird sich damit befassen. Die Bundesregierung will als Reaktion auf den versuchten Sprengstoffanschlag unter anderem das russische Konsulat in Bonn schließen, auch ein russisches Kulturinstitut hier in Berlin, außerdem russische Diplomaten ausweisen.
6: Die spanische Polizei hat nach eigenen Angaben den seit Jahren von Deutschland gesuchten Kopf einer Drogenschmugglerbande festgenommen. Der Mann, gegen den ein europäischer Haftbefehl Deutschlands wegen Drogenhandels und organisierter Kriminalität vorgelegen habe, sei in Zusammenarbeit mit Beamten des Bundeskriminalamts in der südspanischen Stadt Malaga aufgespürt worden. Um wen es sich bei dem Mann handelt, teilten die Ermittler nicht mit. Ein spanischer Fernsehsender berichtet, der Mann sei 38 Jahre alt und stamme aus Pakistan. Der Fußball-Fünftligist Hamburg-Eimsbütteler Ballspielclub HEBC hat sein DFB-Pokalspiel gegen Erstligist Dortmund gestern Abend im Volksparkstadion 0:5 verloren und ist damit ausgeschieden. Die Polizei sucht Zeugen nach möglichen Schüssen auf einen 35-Jährigen in Seevetal. Der Mann soll gestern in der Gemeinde südlich von Hamburg unterwegs gewesen sein, als er auf 3 Männer traf. Was dann passierte, ist laut Polizei bisher nicht wirklich klar. Sicher ist, der Verletzte wurde mit einem Rettungswagen in ein Krankenhaus gebracht und dort notoperiert. Die Polizei ermittelt jetzt wegen versuchten Mordes. Und wegen eines Schadens an seinem Regierungsflugzeug sitzt Finanzminister Klingbeil in den USA fest. Ein technisches Problem verhindere den Start, heißt es aus seiner Delegation. Damit wird Klingbeil auch die heutige Kabinettssitzung in Berlin verpassen, bei der sein Steuergesetz auf den Weg gebracht werden soll.
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9: Der war Tom Petty zu Sinti-lastig. Da sind doch die Gitarren. Bei Don Henley, The Boys of Summer, gibt's jetzt genauso wie U2, Where the Streets Have No Name und Foreigner, Waiting for a Girl Like You. Das ist unser 80er Mixtape. Schönen Mittwoch.

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0: U2, where the streets have no name. Es gibt nichts Besseres an so einem Mittwochmorgen. 80er, 90er, Uli Antenne Hamburg. Unser 80er Mixtape war das. Machen wir jede Stunde um halb.
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0: Der Song hört auf, ihr singt weiter und kassiert dafür 50 Euro. So einfach ist es. Uliantenne.hamburg. Da klickt ihr rein, registriert euch. Und ansonsten könnt ihr gleich einfach laut mitsingen mit Heike aus Ahrensfelde. Moin!
2: Ja, moin, Vanessa.
0: Hast du irgendwie besonders geübt?
2: Nee, eigentlich nicht. Aber ich höre ja ganz, ganz viel Musik. Also deswegen, ich versuche es einfach. Und ich kenne auch ganz viele Lieder. Aber ich glaube, so in diesem Moment, vielleicht hat man da eine Blockade oder so. Aber ich glaube, ich kriege das hin.
0: Den kennst du. Hier kommt dein Song. Achtung.

0: passiert.
1: Yay!
0: Tausend und eine Nacht.
1: Und es hat Zoom gemacht. Und für dich macht's 50 Euro.
0: Vielen, vielen Dank.
1: Wir singen jetzt laut zusammen mit dir. Jetzt kommt er nämlich im Ganzen. Klaus Lage, tausendmal berührt. 80er, 90er, Olian.

0: 80er, 90er, Uli Antenne Hamburg an eurem Mittwoch. Und das finde ich süß, habe ich gerade gesehen. Nicht wundern, falls um 15 Uhr niemand mehr im Büro sitzt. Heute ist nämlich Firmenwandertag in Hamburg. Vielleicht ist eure Firma ja auch mit dabei. Es wandern nämlich ganze Arbeitsteams 8 Kilometer entlang der Alster und durchs Grüne. Die Strecke führt von der Alsterwiese Schwanenwiek zu den großen Wallanlagen beim Heiligen Geistfeld. Viel Spaß beim Wandern und beim Wanderschuhe suchen jetzt gleich. Wir sind bei euch mit den Four Non Blondes. What's up? Die Four Non Blondes in voller Länge gleich nach 8.
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0: Heute bleibt es erstmal grau. Am Vormittag lockert es dann ein bisschen auf, dann wird es freundlicher und am Nachmittag sind auch ein paar sonnige Abschnitte mit dabei bei 20 Grad. Am Abend dann aber wieder Regen und Schauer. In der Nacht dann die Werte ungefähr 15 Grad und morgen gibt es einen Mix aus allem. Es ist All-Inclusive-Wetter. Regen, ein paar Wolken, ein bisschen Sonne bei 21 Grad. Jetzt ist 8.
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7: Guten Morgen, ich bin Rainer Hirsch. Doppelmord im Schanzenviertel. Da sind gestern Abend 2 Männer auf einem Firmengelände in der Lagerstraße erschossen worden. Zeugen hatten die Schüsse gehört und die Polizei alarmiert, die mit einem Großaufgebot anrückte. Eine Großfahndung nach den Tätern läuft. Nachdem Bundesinnenminister Dobrindt und Außenminister Wadephul wegen des versuchten Anschlags mit einer Sprengstoffdrohne auf dem Leipziger Flughafen gestern Strafmaßnahmen gegen Russland angekündigt haben, spricht Kreml-Chef Putin von einem schweren Fehler. Die Beweise seien gefälscht, sagte Putin auf einer Pressekonferenz im kirgisischen Bischkek, wo die 21 Staats- und Regierungschefs der Shanghaier Organisation für Zusammenarbeit getagt haben. Und wegen eines Schadens an seinem Regierungsflugzeug sitzt Bundesfinanzminister Klingbeil in den USA fest. Nach Angaben aus seiner Delegation verhindert ein technisches Problem den Start der Maschine. Dadurch verpasst Klingbeil die heutige Kabinettssitzung in Berlin, bei der sein Steuergesetz auf den Weg gebracht werden soll.
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0: Auf der A7 Richtung Hannover zwischen Heimfeld und Dreieck Südwest ist ein Liegenbleiber. Achtung da, auch eine Ölspur ist da auf der Fahrbahn. Und es stockt auf der A7 Richtung Flensburg dann zwischen Heimfeld und Othmarschen auf 5 Kilometern. Genauso wie Rugendamm bis Amandus-Stubbe-Straße zwischen Wilwerder Ring und Moorfleet, da ist auch stockender Verkehr. Überall sonst kommt gut durch. Oh, oh.
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0: Moin, da steht ihr an der roten Ampel oder gleich im Stau heute Morgen im Berufsverkehr und die Musik aus dem Auto neben euch wummert so laut, dass es bei euch im Auto vibriert. Da habe ich was zum Gegenhalten gleich. Die Pet Shop Boys, Suburbia, da kommt auch gut laut. 10cc sind dann eher die leiseren Töne und die Four Non Blondes, dieser 90er Singer-Songwriter-Sound, den gibt's jetzt. What's up?

Das war Gänsehaut pur. 10cc, I'm not in love. 80er, 90er, Uli-Antenne Hamburg. Den hat Mick Wilson, der langjährige Sänger von 10cc, auch gemacht mit seiner Band Frontman bei unserem Willkommenskonzert. Wir sind ja neu auf der 95.0. Und am Sonntag waren wir mit euch in der Rooftop-Bar. Im Sonnenuntergang haben Frontman auch 10cc gespielt. 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Das hier ist euer Mittwoch mit Christina Aguilera, Genie in a Bottle. So schöner Teenie-Pop, ne? 80er, 90er, Uli-Antenne Hamburg.

0: Ah, es geht doch nichts über ein bisschen Rock auf eurem Weg zur Arbeit, ne? Moin an eurem Mittwoch mit Here I Go Again, Whitesnake. Genau die richtige Mischung.
1: Und das ist auch neu, unser 80er Mixtape. Drei ganz besondere 80er sind drauf. Nena Leuchtturm gleich. Neue Deutsche Welle, yay. Dexys Midnight Runners, Come on Eileen. Und ja, das ist auch ein 80er, den hat er nämlich 1980 aufgenommen und veröffentlicht, der Frank Sinatra. Der Song, der seitdem bei den Heimspielen der New York Yankees im Baseballstadion aus den Lautsprechern dröhnt, egal ob sie verloren haben oder gewonnen. New York, New York, Frank Sinatra, das alles im 80er Mixtape gleich nach 8:30 auf der Oldie Antenne Hamburg.
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16: Guten Morgen. Doppelmord in der Sternschanze. Putin droht Deutschland. Sonne, Regen, maximal 21 Grad. Großeinsatz für die Polizei in der Sternschanze. In der Nähe des dortigen Bahnhofs sind gestern zwei Männer erschossen worden. Mark Elvers.
17: Die Schüsse sollen auf einem Fabrikgelände in der Lagerstraße gefallen sein. Dort sind die Männer schwer verletzt gefunden worden. Kurz darauf sind sie gestorben. Laut übereinstimmender Medienberichte ist auf dem Gelände von Delta Fleisch und dem Boxclub Universum geschossen worden. Die Polizei war mit mehr als 2 Dutzend Streifenwagen vor Ort. Die Fahndung nach dem oder den Tätern läuft noch. Die Ermittler gehen davon aus, dass sich Täter und Opfer kannten. Für Anwohner soll keine Gefahr bestehen. Jetzt ermittelt die Mordkommission. Mehr ist bislang nicht bekannt.
16: Auch in Seevetal südlich von Hamburg ermittelt die Polizei nach Schüssen. Dort ist gestern ein 35-Jähriger verletzt worden und musste notoperiert werden. Die genauen Hintergründe sind noch nicht bekannt. Es heißt nur, der Mann sei an der Horstener Landstraße, auf der Horster Landstraße

0: ausgegangen worden. Hamburgs Finanzsenator Andreas Dressel hat gestern den Geschäftsbericht unserer Stadt für das vergangene Jahr vorgestellt. Carolina Koplin.
1: Bricht man die Finanzen der Stadt auf die Kernverwaltung runter, also quasi den Verwaltungsapparat, dann gab es ein leichtes Plus von 47 Millionen Euro. Betrachtet man den ganzen Konzern, gab es ein Minus von 142 Millionen. Im Vorjahr sahen beide Ergebnisse deutlich besser aus. Laut Dressel liegt das unter anderem an den gestiegenen Personalkosten und führt dazu, dass der finanzielle Rahmen enger wird. Dass gespart werden soll, wurde ja längst bekannt gegeben. Die Investitionen sollen aber weiterhin hoch bleiben, sagt er.
2: Die Investitionen von heute sind die Steuereinnahmen von morgen.
0: Und der Fußball-Fünftligist Hamburg-Eimsbütteler Ballspielclub HEBC hat sein DFB-Pokalspiel gegen Erstligist Dortmund gestern Abend im Volksparkstadion 0:5 verloren und ist ausgeschieden.
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8: Der ist schon genial zum Mithüpfen, ne? Wenn ich euch jetzt aber noch sage, was da noch drauf ist gleich. Nena, Leuchtturm gibt's noch. Eine absolute Hymne von Frank Sinatra. New York, New York. Und der zum Mithüpfen hier, das sind die Dexys Midnight Runners. Come on, Eileen.

0: genial ist das denn bitte? Absoluter Kult hier. Nena, Leuchtturm ist der letzte von unserem 80er Mixtape. Drei ganz besondere 80er, das machen wir jede Stunde um halb.
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0: Audiantenne.hamburg, das ist jetzt zum Reinklicken, damit ihr die 50 Euro kassiert beim Intro-Raten. 2 Sekunden den nächsten Song hören, sagen, welcher es ist, 50 Euro kassieren. So einfach ist es. Mitraten bringt aber auch total viel Spaß. Jasmin aus Wandsbek, moin.
2: Moin Vanessa, grüß dich.
0: Wie oft spielst du Spiele, wo du Songs erraten musst?
2: Ja, also ich habe schon ein bisschen geübt. Ihr habt ja diese, wie nennt sich das dann noch, was ihr da immer, dieses...
0: Trainingslager,
2: genau, ja.
0: Sehr gut, dann bist du bestens vorbereitet.
2: Ja.
0: Dann ist der hier gar kein Problem für dich. Achtung.
2: Take my breath away.
0: Ja. Der ist aber auch einfach. Wir haben alle für Tom Cruise geschwärmt damals, oder? Aus Top Gun kommt er.
2: Ja, genau, ja.
0: 50 Euro für dich.
2: Oh, danke, Vanessa.
0: Und jetzt können wir gleich noch ein bisschen weiter schwärmen mit Mariah Carey hier. 80er, 90er, Uli Antenne Hamburg an eurem Mittwoch. Hero, genießt es einfach.

0: Moin, wir sind's, 80er, 90er, Uhr, die Antenne Hamburg. Wir sind neu auf der 95.0 und das ist auch neu, seit letztem Donnerstag eingeweiht. Das neue alte Wahrzeichen von Hagenbeeks Tierpark. Seid ihr schon vorbeigekommen? Das alte musste ja abgerissen werden, weil es baufällig war und Frostschäden hatte. Jetzt haben sie es komplett neu gebaut und es sieht so schön aus wie eh und je. Dieses Sandsteintor mit den Elefanten dran. Ich freue mich für jeden, der daran vorbeigeht auf seinem Weg in den Job gleich. Und für jeden, der richtig eingeschaltet hat hier bei uns. Denn wir haben gleich den passenden Sound dafür. Ja. George Harrison wartet auf euch. Got my mind set on you. In voller Länge gleich nach 9.
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0: Ist echt ganz schön wolkig gerade. Aber trocken bei 13 Grad in Sülldorf, auch bei euch in Bramfeld. Jetzt im Laufe des Vormittags bleibt es auch trocken. Ab und zu kommt mal die Sonne raus und es wird wärmer. Bis zu 20 Grad sind heute noch drin. Spätestens ab dem Abend aber wieder mit Regen. Und in der kommenden Nacht liegt der Tiefstwert dann bei 12 Grad. Und auch morgen bleibt es wechselhaft mit Sonne, Wolken und einzelnen Schauern dazu bis zu 21 Grad. Kurz nach 9.
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20: Guten Morgen, ich bin Rainer Hirsch. Doppelmord im Schanzenviertel. Da sind gestern Abend zwei Männer auf einem Firmengelände in der Lagerstraße erschossen worden. Zeugen hatten die Schüsse gehört und die Polizei alarmiert, die mit einem Großaufgebot anrückte. Eine Großfahndung nach den Tätern läuft. Nachdem Bundesinnenminister Dobrindt und Außenminister Wadephul wegen des versuchten Anschlags mit einer Sprengstoffdrohne auf dem Leipziger Flughafen gestern Strafmaßnahmen gegen Russland angekündigt haben, spricht Kreml-Chef Putin von einem schweren Fehler. Die Beweise seien gefälscht, sagte Putin auf einer Pressekonferenz im kirgisischen Bischkek, wo die 21 Staats- und Regierungschefs der Shanghaier Organisation für Zusammenarbeit getagt haben. Und wegen eines Schadens an seinem Regierungsflugzeug sitzt Bundesfinanzminister Klingbeil in den USA fest. Nach Angaben aus seiner Delegation verhindert ein technisches Problem den Start der Maschine. Dadurch verpasst Klingbeil die heutige Kabinettssitzung in Berlin, bei der sein Steuergesetz auf den Weg gebracht werden soll.
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0: Auf der A7 Richtung Hannover steht zwischen Heimfeld und Dreieck Südwesten Liegenbleiber und eine Ölspur. Gibt's da Auffahrt, vorsichtig. Winsener Straße stockt und Rungedamm bis Amandus-Stuppe-Straße zwischen Billwerder Ring und Moorfleet. Da stockt's genauso.
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0: Jetzt erstmal einen Kaffee und dann frisch ran ans Werk an eurem Mittwoch mit ABBA, Mama Mia. Der wird gleich richtig laut gedreht, egal was die anderen sagen. Shania Twain liefert ihren Country-Style in Balladenform. Und das hier ist George Harrison. Got my mind set on you. Schönen Mittwoch.

Den muss man laut mitsingen und abfeiern. Aber Mama Mia hier, 80er, 90er, Uli Antenne Hamburg. Moin an eurem Mittwoch, angekommen im Büro. Und das war eine Hammermeldung letzte Woche, oder? Take That und Michael Patrick Kelly tun sich zusammen für einen Song.

den Schnipsel kann man schon hören vom Refrain auf den Social-Media-Kanälen von den beiden. Michael Patrick Kelly schreibt auf Instagram, es hat mega Spaß gemacht, Feel My Love gemeinsam mit diesen Legenden zu schreiben, aufzunehmen und zu produzieren. Ich liebe es, wie unsere Stimmen miteinander harmonieren. Das ist zu 100% Take That und Michael Patrick Kelly in einem Song. Raus kommt er übrigens in der Nacht von morgen auf übermorgen. Und das hier ist zu 100% Joe Cocker und zu 100% sexy 80er, 90er. Oh, die Antenne Hamburg jetzt Unchain My Heart. Schönen Mittwoch.

0: Veggies, Sugar Sugar, 80er, 90er, Oldie Antenne Hamburg, das Gefühl von Vinyl hier. So wippt ihr unterwegs zum nächsten Meeting, gleich noch mit dem 80er Mixtape im Ohr. Da starten wir nämlich hier immer nach 2:30 ganz besondere 80er. Gleich zum Beispiel Gimme Hope Joanna drauf, Eddie Grant, so ein bisschen Sommersound. Neue deutsche Welle von Ideal, den haben wir rausgekramt. Extra fürs 80er Mixtape, blaue Augen gibt es und zu schlüpfrig war er ganz vielen Radiostationen. Abgesehen davon, dass ein ehemaliges Oben-ohne-Model das ja jetzt wohl nicht als seriöse Kunst verkaufen wollte. Und genau deswegen war es ein absoluter Charterfolg für Samantha Fox. Touch Me! Alles im 80er Mixtape, gleich nach 9:30 hier auf der Oldie-Antenne Hamburg.
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11: Schönen guten Morgen. Ermittlungen nach Doppelmord in der Schanze. Explosion am Augsburger Hauptbahnhof. Sonne und Regen bis zu 21 Grad. Nachdem zwei Männer gestern Abend in der Lagerstraße in der Sternschanze erschossen wurden, gibt es mehr Fragen als Antworten. Carolina Koplin.
12: Getötet wurden die beiden in einem Gebäude, das an die Messehallen grenzt und unweit des Bahnhofs liegt. Dort sollen sich ein Fleischhandel und ein Boxclub befinden. Und da ist noch, wo genau dort die Schüsse fielen. Die hatten Zeugen gehört und den Notruf gewählt. Was folgte, war ein Großaufgebot und der vergebliche Versuch, die Männer zu retten. Beide erlagen noch vor Ort ihren schweren Verletzungen. Um wen es sich bei den Opfern handelt, ist auch noch unbekannt. Ebenso, wer sie erschossen hat. Es wird aber davon ausgegangen, dass sich Opfer und Täter kannten.
11: Hamburgs CDU-Chef Dennis Thering hadert nach wie vor mit dem Ergebnis des Klimaentscheids. Wenn er könnte, würde er den Entscheid gegen den Wählerwillen kippen. Marc Elvers.
13: Sollte er 2030 Bürgermeister werden, wäre eine seiner ersten Amtshandlungen, die Klimaneutralität von 2040 wieder auf 2045 zu verschieben, sagte Thering der Deutschen Presseagentur. Das ginge auch per Bürgerschaftsbeschluss. Dagegen könnte die Volksinitiative wieder vorgehen, aber Thering ist sich sicher, dass es dafür dann keine Mehrheit mehr in der Bevölkerung gäbe. Heute wüssten Menschen, was das wirtschaftlich und finanziell bedeute.
11: Hamburgs zweite Bürgermeisterin und Umweltsenatorin Katharina Fegebank unterstützt die Forderung nach einem Verbotsverfahren gegen die AfD. Wir sollten das jetzt in einer Bund-Länder-Gruppe vorbereiten und auf den Weg bringen, sagte sie der Deutschen Presseagentur. Kommenden Sonntag wird in Sachsen-Anhalt ein neuer Landtag gewählt. Umfragen sehen die dort vom Verfassungsschutz als gesichert rechtsextrem eingeschufte AfD deutlich vor den anderen Parteien. Am Hauptbahnhof der bayerischen Stadt Augsburg hat es heute Morgen eine Explosion gegeben. Mehrere Menschen sind verletzt. Sie sollen Knalltraumata erlitten haben und Fensterscheiben wurden beschädigt. Was dort genau explodiert ist, ist noch unklar. Der Hauptbahnhof wurde inzwischen gesperrt. Hamburgs Finanzsenator Andreas Dressel hat gestern den Geschäftsbericht unserer Stadt für das vergangene Jahr vorgestellt. Carolina Koplin.
12: Bricht man die Finanzen der Stadt auf die Kernverwaltung runter, also quasi den Verwaltungsapparat, dann gab es ein leichtes Plus von 47 Millionen Euro.

0: Rahmen enger wird. Dass gespart werden soll, wurde ja längst bekannt gegeben. Die Investitionen sollen aber weiterhin hoch bleiben, sagt er.
1: Die Investitionen von heute sind die Steuereinnahmen von morgen.
2: Und der Fußball-Fünftligist Hamburg-Eimsbütteler Ballspielclub HEBC hat sein DFB-Pokalspiel gegen Erstligist Dortmund gestern Abend im Volksparkstadion 0:5 verloren und ist ausgeschieden.

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0: willkommen im Büro mit ein bisschen Sonnenreggae von Eddie Grant. Gimme Hope, Joanna, der letzte in unserem 80er Mixtape. Machen wir jede Stunde um halb.
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0: Also wenn ihr noch zu denjenigen gehört, die sich immer noch zieren, weil sie meinen, oh, ich blamier mich, vielleicht kann ich euch alle Bedenken nehmen. Es muss nicht schön sein, es muss nicht besonders laut sein, nur der Text muss einigermaßen stimmen. Der Song hört auf, ihr singt weiter und kassiert dafür 50 Euro. So einfach, so gut. Wer mitspielen möchte, klickt rein, oldieantenne.hamburg. Ricarda aus Eimsbüttel, das hast du schon gemacht. Moin.
2: Hallo, ich bin noch gerade am Einparken. So ein bisschen Struggle. Warte mal.
0: Nicht irgendwo gegenfahren.
2: Also, okay, ja. Auch schön. Ich parke.
0: Supi, dann kann ja nichts mehr schief gehen. Hier kommt dein Song. Und jetzt.
2: You're no son of mine.
0: Ah, ich will mal nicht so sein. Es geht ein bisschen anders. Achtung. You're no son of mine. Aber die Melodie hat so schön gepasst. Deswegen gibt's 50 Euro.
2: Oh, danke schön.
0: Jetzt hören wir ihn einfach im Ganzen, um nochmal zu üben. Genesis, you're no son of mine. 80er, 90er, Oldie Antenne.

0: Mittwoch, 80er, 90er, Uli Antenne Hamburg und schon ist Herbst, ne? Gestern meteorologischer Herbstanfang oder wie die Hälfte von uns sagen würde, die Jahreszeit der Spinnen, der Altweibersommer, wobei ich das irgendwie diskriminierend finde. Könnt ihr die Spinnennetze wegmachen am Fahrrad oder an der Autotür morgens, wenn ihr los wollt? Ihr Glücklichen! Allein beim Gedanke gruselt's mich dran. Auf den Schock erstmal gleich wunderschöne Cornells. So heißt er, The Cornells in voller Länge gleich nach 10.
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0: 15 Grad schon bei euch in Duvenstedt. Und da ist die Sonne, ne? Zumindest hier gerade vor dem Studio. Da scheint sie vor sich hin. Jetzt am Vormittag habt ihr auch noch die größte Chance auf ein paar Strahlen. Zwischendurch schieben sich immer mal wieder viele Wolken vor die Sonne und ab dem Abend spätestens auch wieder mit Regen. 20 Grad Höchsttemperatur, in der Nacht ungefähr 12 der Tiefstwert und morgen wird's gemischt. Mit Wolken, etwas Regen, zwischendurch Sonne, also eigentlich wie heute, ne? 21 Grad.
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0: Jetzt ist 10.
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11: Mit Rainer Hirsch. Guten Tag. Nach dem Doppelmord in der Lagerstraße im Schanzenviertel sind noch viele Fragen offen. Die Polizei hat die Identität der beiden Opfer noch nicht preisgegeben. Genauso sind die Hintergründe der Morde noch unklar. Hamburgs zweite Bürgermeisterin Katharina Fegebank unterstützt die Forderungen nach einem Verbotsverfahren gegen die AfD. Wir sollten das jetzt in einer Bund-Länder-Gruppe vorbereiten und auf den Weg bringen, sagte die Grünen-Politikerin der Deutschen Presseagentur. Nach einer Explosion in der Nähe des Augsburger Hauptbahnhofs hat die Polizei einen verdächtigen Gegenstand gefunden. Deswegen ist der Hauptbahnhof in der bayerischen Stadt nach Polizeiangaben zurzeit vollständig gesperrt. Dort verkehren keine Züge. Bei der Explosion haben mehrere Menschen Knalltraumata erlitten.
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0: Achtung auf der A7 Richtung Hannover, Höhe Marmsdorf ist ein Liegenbleiber. Und dann stockt es A1 Richtung Lübeck, zwischen Stillhorn und Dreieck Norderelbe auf 2 Kilometern. Und auf der A7 Richtung Flensburg zwischen Waltershof und Othmarschen auch auf 3 Kilometern.
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0: Der Tag, der immer irgendwie über ist heute, ne? Mittwoch. Nicht mehr der Anfang der Woche und noch nicht ganz Wochenende. Und wie fühlt der sich doch noch an wie ein Freitag? Wenn ihr gleich laut mitsingt beim Gefühl von Vinyl. Hier mit Smokey, Lay Back in the Arms of Someone. Dazu Cool in the Gang, Cherish. Und einer der schönsten Songs über 74, 75, den ich kenne. Die Connells jetzt.

0: Hier, Smokey, lay back in the arms of someone an eurem Mittwoch, 80er, 90er, Uli Antenne Hamburg. 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
2: Na, dann soll sie eben wieder jünger werden. Ja, kein Spaß, was

gleich mitsingen. 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Und das hier ist das Rezept für einen richtig schönen Mittwoch. Leanne Rimes jetzt. How do I live? 80er, 90er. Oldie Antenne Hamburg.

0: Den kann man nicht anders als mitsingen. Die Hensons. Bap hier, 80er, 90er, Uli Antenne Hamburg. Schönen Mittwoch. Wir starten ein neues 80er Mixtape. Machen wir immer um halb hier. Da drauf drei ganz besondere 80er. Einer davon ist von Lionel Richie. Say You, Say Me. Ich freue mich auf Falco, Vienna Calling. Den habe ich lange nicht gehört. Und David Bowie ist drauf. Ihr müsst euch das so vorstellen. Iggy Pop und David Bowie damals in einer gemeinsamen WG. Iggy Pop finanziell gerade nicht so gut gestellt. Da hat David Bowie eine Idee für einen Song. Und Iggy Pop schreibt da als Co-Autor rauf. Der kriegt Millionen Tantieme seitdem und meint, David Bowie hat mir das Leben gerettet. China Girl, um den geht's. Alles im 80er Mixtape, gleich nach halb elf hier auf der Uli Antenne Hamburg.
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12: Moin. Offene Fragen nach Doppelmord, Ermittlungen nach Anschlägen, Sonne, Regen, maximal 21 Grad. Nachdem gestern Abend gegen 21.30 Uhr in der Lagerstraße in der Sternschanze zwei Männer erschossen worden sind, gibt es mehr Fragen als Antworten. Carolina Koplin.
13: Getötet wurden die beiden in einem Gebäude, das an die Messehallen grenzt und unweit des Bahnhofs liegt. Dort sollen sich ein Fleischhandel und ein Boxclub befinden. Und da ist noch, wo genau dort die Schüsse fielen. Die hatten Zeugen gehört und den Notruf gewählt. Was folgte, war ein Großaufgebot und der vergebliche Versuch, die Männer zu retten. Beide erlagen noch vor Ort ihren schweren Verletzungen. Um wen es sich bei den Opfern handelt, ist auch noch unbekannt. Ebenso, wer sie erschossen hat. Es wird aber davon ausgegangen, dass sich Opfer und Täter kannten.
12: Hamburgs CDU-Chef Dennis Thering hadert nach wie vor mit dem Ergebnis des Klimaentscheids. Wenn er könnte, würde er den Entscheid gegen den Wählerwillen kippen. Marc Elvers.
14: Sollte er 2030 Bürgermeister werden, wäre eine seiner ersten Amtshandlungen, die Klimaneutralität von 2040 wieder auf 2045 zu verschieben, sagte Thering der Deutschen Presseagentur. Das ginge auch per Bürgerschaftsbeschluss. Dagegen könnte die Volksinitiative wieder vorgehen, aber Thering ist sich sicher, dass es dafür dann keine Mehrheit mehr in der Bevölkerung gäbe. Heute wüssten Menschen, was das wirtschaftlich und finanziell bedeute. Trotzdem würde er unter anderem Wärmepumpen weiter subventionieren, gleichzeitig aber auch den Einbau von Öl- und Gasheizungen weiter erlauben, außerdem das Fernwärme.

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Ganz entspannt durch euren Mittwoch hier mit David Bowie, China Girl, 80er, 90er, Uli Antenne Hamburg. Der letzte unseres 80er Mixtapes machen wir jede Stunde um halb. Er hier hat neue Musik am Start. Ein Teil von Queen. Schlagzeuger Roger Taylor bringt nämlich am 18. September sein Soloalbum Violence Insane in a Beautiful World raus. So klingt's. Die neue Single I See You Now hat er zuletzt veröffentlicht. Mit dem Album geht er auch auf Tour Ende September, allerdings nur in Großbritannien. Da spielt er live, aber vielleicht da ja auch den ein oder anderen Queen-Klassiker, so wie den hier, Don't Stop Me Now, an eurem Mittwoch, 80er, 90er, Uli Antenne Hamburg. 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

0: 80er, 90er, Uli Antenne Hamburg. Moin an eurem Mittwoch. Das ist ja wie in der Schule hier beim Wandertag. Ja, ich finde es total niedlich. Nicht wundern, falls um 15 Uhr niemand mehr bei euch im Büro sitzt. Heute ist nämlich Firmenwandertag in Hamburg. Ich wusste gar nicht, dass es sowas gibt. Dabei wandern ganze Arbeitsteams 8 Kilometer entlang der Alster und durchs Grüne. Ich finde es super. Vielleicht könnt ihr euch da ja noch anschließen nachher. Die Strecke führt von der Alsterwiese Schwanenwiek zu den großen Wallanlagen beim Heiligen Geistfeld. Und wir begleiten es musikalisch. Nehmt uns einfach mit. Ja. Miami Sound Machine. Gloria Estefan. Conga wartet gleich auf euch nach 11.
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0: Viele Wolken, dazwischen auch etwas Sonne. Es sind 16 Grad in Neugraben-Fischbek, 15 in Eppendorf. Heute bleibt's erstmal wechselhaft mit einem freundlichen Mix aus Sonne und Wolken. Später zieht es wieder mehr zu und am Abend kommt etwas Regen dazu. In der Nacht sinken die Werte auf ungefähr 15 Grad. Morgen gibt's nochmal ein paar Schauer, dazwischen auch trockene Phasen und bis zu 21 Grad.
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15: Mit Rainer Hirsch. Guten Tag. Nach dem Doppelmord in der Lagerstraße im Schanzenviertel sind noch viele Fragen offen. Die Polizei hat die Identität der beiden Opfer noch nicht preisgegeben. Genauso sind die Hintergründe der Morde noch unklar. Hamburgs zweite Bürgermeisterin Katharina Fegebank unterstützt die Forderungen nach einem Verbotsverfahren gegen die AfD. Wir sollten das jetzt in einer Bund-Länder-Gruppe vorbereiten und auf den Weg bringen, sagte die Grünen-Politikerin der Deutschen Presseagentur. Nach einer Explosion in der Nähe des Augsburger Hauptbahnhofs hat die Polizei einen verdächtigen Gegenstand gefunden. Deswegen ist der Hauptbahnhof in der bayerischen Stadt nach Polizeiangaben zurzeit vollständig gesperrt. Dort verkehren keine Züge. Bei der Explosion haben mehrere Menschen Knalltraumata erlitten.
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7: Hey, Verkehrs-KI, was ist los auf den Straßen?
16: Auf der A7 Richtung Flensburg zwischen Waltershof und Othmarschen 2 Kilometer Stau. Und auf der A1 Richtung Lübeck zwischen Bildstedt und Kreuz Ost stockender Verkehr. Oh, oh, oh.
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0: Ja, hallo an Tag 2 für alle, die neu in der Ausbildung gestartet sind. Wichtig am Anfang, lächeln und Namen merken. Kommt gut durch den Vormittag mit uns. Dusty Springfield ist mit drin, Son of a Preacher Man. Einfach mal so ganz cool entschleunigen lassen. Einer der schönsten Hits von Sir Elton John, Sacrifice. Wir gehen vorher in die Gitarrenseiten mit Sweet Home Alabama, gleich nach Fetzen Sound von der Miami Sound Machine.

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10: Guten Tag. Mehr Insolvenzen in Hamburg. Keine zweite Bombe in Augsburg. Sonne, Regen bis zu 21 Grad. Bei uns in Hamburg sind im ersten Halbjahr mehr Unternehmen insolvent gegangen als im selben Vorjahreszeitraum. Mark Elvers.
11: Insgesamt hat es 441 Insolvenzen gegeben. Das sind 32 mehr als noch in den ersten 6 Monaten 2025, wie das Statistikamt Nord mitteilt. Davon waren mindestens 2680 Beschäftigte betroffen. Im Schnitt hatten die Unternehmen 1,6 Millionen Euro Schulden. Die Zahl der Privatinsolvenzen im ersten Halbjahr liegt bei 1156 und ist damit gesunken. Im Vorjahreszeitraum waren es noch 3,3% mehr. Im Schnitt war eine insolvente Person mit 41.800 Euro verschuldet.
10: Nach dem mutmaßlich russisch initiierten Drohnenangriff am Leipziger Flughafen verschärft sich nun der Konflikt zwischen Berlin und Moskau. Russland weist die Vorwürfe zurück und kündigt Gegenmaßnahmen auf die deutschen Sanktionen an. Aus Moskau, Ulf Mauder.
12: Die Aufregung hier in Russland über die deutschen Sanktionen ist groß. Der Kreml spricht von einem erfundenen Anschlag auf dem Flughafen Halle Leipzig und fordert Beweise für Russlands angebliche Schuld. Präsident Putin warf der Bundesregierung einen schweren Fehler vor. Die antirussischen Sanktionen bezeichnete er als innenpolitisch motiviert, weil Kanzler Merz unter Druck stehe. Als Gegenmaßnahme könnten nun hier in Russland das deutsche Generalkonsulat in St. Petersburg und das Goethe-Institut geschlossen werden.
10: Entwarnung in Augsburg. Nach

Stellen: Hamburg-Stellingen, Hamburg-Volkspark, Hamburg-Bahrenfeld, Hamburg-Othmarschen, Hamburg-Waltershof und Hamburg-Hausbruch dicht gemacht. Der Grund für die Sperrung ist die Hauptprüfung der Hochstraße Eltmarsch. Die Brücke soll Ende September 2026 vollständig fertiggestellt und für den Verkehr freigegeben werden.

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1: Was soll das? Völlig richtig, wenn ihr sofort an Herbert Grönemeyer denkt, kriegt ihr gleich immer mit drin im 80er Mixtape die Hits mit dem cool, dass der immer wieder läuft Effekt. Two of Us, Blue Night Shadow. Wir starten mit einer wunderschönen Ballade vom Erfolgsduo aus Schweden, Roxette. Listen to your heart.

ganz ehrlich, hat unser Knie eine Chance, da nicht mitzuwippen? Nein. Herbert Grönemeyer, was soll das? Im 80er Mixtape immer um halb für euch merken. Gute Laune auf der 80er, 90er Oldie Antenne gleich mit Whitney Houston, I Wanna Dance With Somebody. Nach einer Mega-Ballade, die finde ich auch gleichzeitig auch so eine Gruppenmotivation ist. Bryan Adams, Rod Stewart und Sting mit All

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9: Viele Wolken am Himmel. 17 Grad im Karolinenviertel, 17 Grad in Uhlenhorst. Heute bleibt es erstmal meist grau, später mischen sich ein paar freundlichere Abschnitte dazu. Und die Temperaturen ziehen im Tagesverlauf noch ordentlich an. In der Nacht geht's auf ungefähr 12 Grad runter. Morgen gibt's wieder einen Mix aus Wolken und kurzen Regenphasen, dazu bis zu 22 Grad.
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10: Mit Rainer Hirsch. Guten Tag. Nach dem Doppelmord in der Lagerstraße im Schanzenviertel sind noch viele Fragen offen. Die Polizei hat die Identität der beiden Opfer noch nicht preisgegeben. Genauso sind die Hintergründe der Morde noch unklar. Hamburgs zweite Bürgermeisterin Katharina Fegebank unterstützt die Forderungen nach einem Verbotsverfahren gegen die AfD. Wir sollten das jetzt in einer Bund-Ländergruppe vorbereiten und auf den Weg bringen, sagte die Grünen-Politikerin der Deutschen Presseagentur. Der mit 15 Millionen Euro gefüllte Euro-Jackpot wurde zwar nicht geknackt, aber ein Spieler aus Braunschweig ist nach einer Sonderauslosung nun deutlich reicher als zuvor. Er hat bei der gestrigen Ausspielung 1,3 Millionen abgesahnt.
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1: Hey, Verkehrs-KI. Was ist los auf den Straßen?
2: Auf der A7 Richtung Hannover steht zwischen Heimfeld und Dreieck Südwest ein defektes Fahrzeug. Auf der A255 Richtung Neue Elbbrücken steht im Bereich Veddel ein defektes Fahrzeug. Und auf der A1 Richtung Lübeck 4 Kilometer Stau zwischen Harburg und Dreieck Norderelde.
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4: Lenny Kravitz macht sein Sportprogramm ausschließlich an der frischen Luft und nur mit Eigengewicht. So sieht er halt auch aus. It ain't over till it's over. In der nächsten halben Stunde für euch viel Good Vibes kommen mit den Gibson Brothers, Que Será Mi Vida, und einer, der bei so, so vielen ganz oben auf der Lieblingsliste steht, zu Recht, ist der hier. U2 One.

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8: Mit Marc Elvers, moin. Und heute schauen wir unter anderem auf diese beiden Themen. Die Polizei sucht nach einem Doppelmord in der Schanze weiter nach dem oder den Tätern. Und für Autofahrer wird es wieder anstrengend am Wochenende. Die A7 ist wieder gesperrt. Das Wetter, mehr Wolken als Sonne, es kann auch mal regnen, bis 21 Grad. Nachdem 2 Männer gestern Abend gegen 21.30 Uhr in der Lagerstraße in der Sternschanze erschossen wurden, gibt es noch mehr Fragen als Antworten. Carolina Koplin.
9: Getötet wurden die beiden in einem Gebäude, das an die Messehallen grenzt und unweit des Bahnhofs liegt. Dort sollen sich ein Fleischhandel und ein Boxclub befinden. Und da ist noch, wo genau dort die Schüsse fielen. Die hatten Zeugen gehört und den Notruf gewählt. Was folgte, war ein Großaufgebot und der vergebliche Versuch, die Männer zu retten. Beide erlagen noch vor Ort ihren schweren Verletzungen. Um wen es sich bei den Opfern handelt, ist auch noch unbekannt. Ebenso, wer sie erschossen hat. Es wird aber davon ausgegangen, dass sich Opfer und Täter kannten.
8: Auf der A7 müssen sich Autofahrer am kommenden Wochenende auf eine Vollsperrung Richtung Süden einstellen. Clemens Benke.
10: Von Freitag 22 Uhr bis Montagmorgen 5 Uhr wird die Autobahn in Richtung Hannover zwischen den Anschlussstellen Hamburg-Stellingen und Hamburg-Heimfeld gesperrt. Das hat die Autobahn GmbH mitgeteilt. Auch der Elbtunnel ist dann betroffen. Bereits ab 21 Uhr am Freitag werden die Einfahrten der Anschlussstellen Hamburg-Stellingen, Hamburg-Volkspark, Hamburg-Bahrenfeld, Hamburg-Othmarschen, Hamburg-Waltershof und Hamburg-Hausbruch dicht gemacht. Der Grund für die Sperrung ist die Hauptprüfung der Hochstraße Elbmarsch. Die Brücke soll Ende September 2026 vollständig fertiggestellt und für den Verkehr freigegeben werden.
8: Hamburgs CDU-Chef Dennis Thering hadert nach wie vor mit dem Ergebnis des Klimaentscheids. Wenn er könnte, würde er den Entscheid entgegen des Wählerwillens kippen. Rainer Hirsch.
11: Sollte er 2030 Bürgermeister werden, wäre es eine seiner ersten Amtshandlungen, die Klimaneutralität von 2040 wieder auf 45 zu verschieben, sagte Thering der deutschen Presseagentur. Das ginge auch per Bürgerschaftsbeschluss. Dagegen könnte die Volksinitiative wieder vorgehen, aber Thering ist sich sicher, dass es dafür dann keine Mehrheit in der Bevölkerung mehr gäbe. Heute wüssten die Menschen, was das wirtschaftlich und finanziell bedeute. Trotzdem würde er unter anderem Wärmepumpen weiter subventionieren, gleichzeitig aber auch den Einbau von Öl- und Gasheizung weiter erlauben, außerdem das Fernwärmenetz weiter ausbauen und die Solarförderung fortsetzen.
8: Nach dem mutmaßlich russischen Drohnenangriff am Flughafen in Leipzig verschärft sich der Konflikt zwischen Berlin und Moskau. Russland weist die Vorwürfe wie erwartet zurück und kündigt Gegenmaßnahmen auf die deutschen Sanktionen an. Aus Moskau, Ulf Mauder.
12: Die Aufregung hier in Russland über die deutschen Sanktionen ist groß. Der Kreml spricht von einem erfundenen Anschlag auf dem Flughafen Halle Leipzig und fordert Beweise für Russlands angebliche Schuld. Präsident Putin warf der Bundesregierung einen schweren Fehler vor. Die antirussischen Sanktionen bezeichnete er als innenpolitisch motiviert, weil Kanzler Merz unter Druck stehe. Als Gegenmaßnahme könnten nun hier in Russland das deutsche Generalkonsulat in St. Petersburg und das Goethe-Institut geschlossen werden.
8: Und auch in Nordrhein-Westfalen und Bayern gibt es Vorfälle an Infrastruktur. Bei Köln ermittelt die Polizei nach einer Störung an einem Umspannwerk wegen einer mutmaßlich vorsätzlichen Tat und in Augsburg explodierte nahe dem Hauptbahnhof ein bislang unbekannter Gegenstand. Thomas Pleskin.
13: In Bergheim bei Köln führte ein Kurzschluss zum Ausfall mehrerer Leitungen, die allgemeine Stromversorgung war aber nicht betroffen. Die Polizei geht nicht von einem technischen Defekt aus und ermittelt wegen einer Straftat. In Augsburg wurden bei der Explosion in einem Gebäudedurchgang 2 Menschen leicht verletzt. Sprengstoffexperten untersuchen dort den Fundort, der Bahnverkehr ist komplett eingestellt, der Hauptbahnhof abgesperrt. Zu den Hintergründen ist in beiden Fällen noch nichts bekannt.
8: Bei dem Ebola-Ausbruch in der Demokratischen Republik Kongo sind inzwischen mehr als 3000 Menschen gestorben. Seit Mitte Mai sind gut 6000 Infektionen bestätigt. Besonders gefährdet sind kleine Kinder. Eva Kraftschick aus Nairobi.
14: Fast jeder zweite Patient stirbt an Ebola. Dabei könnte die tatsächliche Zahl der Erkrankten und der Toten noch höher sein. Experten vermuten, dass Ebola bereits seit Februar unerkannt um sich griff. Denn diesmal löst der Bundibugyo-Erreger die hochansteckende Krankheit aus. Bei dieser Form von Ebola ist das typische Krankheitsbild nicht so ausgeprägt. Eine Verwechslung etwa mit Malaria ist anfangs leicht möglich.
8: Ihr hört das 80er, 90er Oldie Antenne Hamburg News Journal und das ist heute sonst noch wichtig. Hamburgs zweite Bürgermeisterin und Umweltsenatorin Katharina Fegebank unterstützt die Forderungen nach einem Verbotsverfahren gegen die AfD. Wir sollten das jetzt in einer Bund-Länder-Gruppe vorbereiten und auf den Weg bringen, sagte sie der Deutschen Presseagentur. Am kommenden Sonntag wird in Sachsen-Anhalt ein neuer Landtag gewählt. Umfragen sehen die dort vom Verfassungsschutz als gesichert rechtsextrem eingestufte AfD deutlich vor den anderen Parteien. Fußball-Fünftligist Hamburg-Eimsbüttler Ballspielclub HEBC hat sein DFB-Pokalspiel gegen Erstligist Dortmund 0:5 verloren. Knapp 46.000 Zuschauer waren ins Volksparkstadion gekommen, um die Partie David gegen Goliath mitzuerleben. Das war eine

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5: Unser To-Do, das Kultjahrzehnt, wird euch hochleben lassen. Auch mal mit den Songs, die eher seltener Gast in unserer Musikhütte sind. Rick Springfield zum Beispiel. Ganz viel Fun gleich mit Cyndi Lauper nach Boy Joy.

Das könnt ihr euch merken. Wir packen ins 80er Mixtape auch die Hits, die schon länger nicht mehr da waren. Rick Springfield auf der 80er, 90er Oldie-Antenne. Hola, Ricky Martin gleich mit Livin' La Vida Loca. Da kommen die 28 Grad nochmal voll ins Ohr. Deutlich kühler auf einer leichten Anhöhe in England. Da geht's hin. Ist einer der Lieblingsplätze von Peter Gabriel, Salisbury Hill.

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3: Teilweise bewölkt mit Sonne dazwischen. In Harburg sind es 18 Grad, in Rahlstedt 19 Grad. Heute wird es erst noch freundlicher mit etwas mehr Sonne, später ziehen wieder mehr Wolken auf und am Abend wird es deutlich grauer. In der Nacht sinken die Werte auf ungefähr 12 Grad. Morgen startet wechselhaft mit etwas Regen am Morgen und bis zu 22 Grad.
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4: Mit Rainer Hirsch. Guten Tag. Nach dem Doppelmord in der Lagerstraße im Schanzenviertel sind noch viele Fragen offen. Die Polizei hat die Identität der beiden Opfer noch nicht preisgegeben. Genauso sind die Hintergründe der Morde noch unklar. Hamburgs zweite Bürgermeisterin Katharina Fegebank unterstützt die Forderungen nach einem Verbotsverfahren gegen die AfD. Wir sollten das jetzt in einer Bund-Länder-Gruppe vorbereiten und auf den Weg bringen, sagte die Grünen-Politikerin der Deutschen Presseagentur. Der mit 15 Millionen Euro gefüllte Euro-Jackpot wurde zwar nicht geknackt, aber ein Spieler aus Braunschweig ist nach einer Sonderauslosung nun deutlich reicher als zuvor. Er hat bei der gestrigen Ausspielung 1,3 Millionen abgesahnt.
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1: Hey, Verkehrs-KI. Was ist los auf den Straßen?
2: Auf der A1 Richtung Lübeck zwischen Maschener Kreuz und Dreieck Norderelbe 3 Kilometer stockender Verkehr. Und auf der A7 Richtung Hamburg zwischen Dreieck Nordwest und Bahrenfeld 2 Kilometer Stau. Auf der A1 Richtung Lübeck zwischen Billstedt und Kreuz Ost ebenfalls 2 Kilometer Stau.
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4: Nicht tanzen zu können? Großartig. Mit dem Hit von Genesis wird's zum Kultstatus. Piano und Gitarrenliebe mit Cat Stevens. Morning Has Broken. Wir lassen auch gerne mal die Disco-Kugel so ein bisschen schneller drehen mit Gloria Gaynor. Und wir schwingen uns auf die knatternde Vespa mit Sonnenbrille. Und sie hält sich an uns fest. Hier ist Janana.

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16: Guten Tag. Weitere Erkenntnisse nach tödlichen Schüssen auf St. Pauli. Frachter sinkt im Marmarameer. Das Wetter: Sonne, Regen, maximal 21 Grad. Nach den tödlichen Schüssen in der Lagerstraße auf St. Pauli gestern Abend gibt es nach Polizeiangaben einen weiteren Mann, der durch Schüsse verletzt worden ist. Der 48-Jährige hat sich demnach wohl vor dem Eintreffen der Einsatz- und Rettungskräfte vom Tatort entfernt und sich selbstständig in ein Krankenhaus begeben. Lebensgefahr besteht bei ihm nicht. Bei der Tat gestern Abend auf dem Gelände des alten Schlachthofes sind 2 Männer erschossen worden. Die Polizei geht davon aus, dass sich die Beteiligten möglicherweise kannten. Zu den weiteren Hintergründen der Tat wird noch ermittelt. Russland muss nach dem gescheiterten Angriff mit einer Sprengstoffdrohne auf dem Flughafen Leipzig mit einem umfassenden neuen Sanktionspaket der Europäischen Union rechnen. Das hat die EU-Außenbeauftragte Kaja Kallas bei der Beratung der Außenminister in Irland mitgeteilt. Philipp Detlefs aus London.
17: Laut Kallas laufen die Vorbereitungen bereits. Betroffen sein könnten rund 1600 weitere Personen und Unternehmen mit Verbindungen zur russischen Rüstungsindustrie. Weitere könnten dazukommen. Das Sanktionspaket war schon vor dem Drohnenvorfall in Leipzig geplant. Es soll auch Russlands Krieg gegen die Ukraine weiter erschweren. Der russische Präsident Wladimir Putin hatte Deutschland Beweisfälschung unterstellt. Kallas sagte, nach dem Vorfall in Leipzig deute alles auf staatlich unterstützten Terrorismus hin. Die EU stehe geschlossen. Hinter Berlin.
16: Im Marmarameer in der Türkei sind 2 Handelsschiffe aus noch unbekannten Gründen zusammengestoßen. Ein Frachter ist dabei heute Morgen vor der Metropole Istanbul gesunken. Es wurden Wrackteile gefunden. Rettungskräfte suchen noch nach den 10 Besatzungsmitgliedern. Beide Schiffe fuhren unter türkischer Flagge. Heute Abend beginnt das Filmfestival in Venedig mit großen Namen und brisanten Themen aus Italien. Claudia Wächter.
18: Im Anmarsch sind George Clooney, die Oasis-Brüder, die deutsche Regielegende Herzog, aber vor allem warten hier nun alle auf Robert Pattinson und die Premiere von Primetime. Da geht's um Sexualstraftäter und versteckte Kameras.
19: Auf der A7 müssen sich Autofahrer am kommenden Wochenende auf eine Vollsperrung Richtung Süden einstellen. Clemens Benke.
16: Von Freitag 22 Uhr bis Montagmorgen 5 Uhr wird die Autobahn in Richtung Hannover zwischen den Anschlussstellen Hamburg-Stellingen und Hamburg-Heimfeld gesperrt. Das hat die Autobahn GmbH mitgeteilt. Auch der Elbtunnel ist dann betroffen. Bereits ab 21 Uhr am Freitag werden die Einfahrten der Anschlussstellen Hamburg-Stellingen, Hamburg-Volkspark, Hamburg-Bahrenfeld, Hamburg-Othmarschen, Hamburg-Waltershof und Hamburg-Hausbruch dicht gemacht. Der Grund für die Sperrung ist die Hauptprüfung der Hochstraße Eltmarsch. Die Brücke soll Ende September 2026 vollständig fertiggestellt und für den Verkehr freigegeben werden.
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21: Wir kuscheln mit Sade und Smooth Operator. Wir fetzen die Gitarrenliebe mit Status Quo. Und wir fragen uns wirklich immer wieder, wie genial dieser Sound von A-ha ist. Meisterstück natürlich auch das Video in diesem Schwarz-Weiß-Kritzel-Comic-Style. Also so zurecht mit drin im 80er Mixtape. Schon so ein bisschen unser neues Lieblingsdate mit euch immer um halb.

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Das können nicht viele. Diese Mischung aus Eleganz, schicker Melancholie und cooler Lässigkeit. Shadi, Smooth Operator auf der 80er, 90er Oldie-Antenne. Mit drin im 80er Mixtape für euch immer um halb. Wir nehmen euch in den Arm mit Songs wie der von den Bangles, Eternal Flame oder auch der hier. Einfach mal kurz runterkommen. Einmal so die Schultern durchstrecken mit Mark Cohn, Walking on Memphis.

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17: Viele Wolken unterwegs, dazu bleibt's wechselhaft. 19 Grad in Lurup, 20 in Eimsbüttel. Heute zieht es nachmittags erst noch kurz Richtung Sonne, später wird's wieder grauer und gegen Abend kommen ein paar leichte Schauer dazu. In der Nacht geht's auf ungefähr 16 Grad runter. Morgen bleibt es zunächst nass, später beruhigt sich das Ganze etwas bei bis zu 22 Grad.
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18: Mit Clemens Benke, guten Tag. Nach den tödlichen Schüssen in der Lagerstraße auf St. Pauli gestern Abend gibt es nach Polizeiangaben einen weiteren Mann, der durch Schüsse verletzt worden ist. Der 48-Jährige hat sich demnach wohl noch vor dem Eintreffen der Einsatz- und Rettungskräfte vom Tatort entfernt und sich selbstständig in ein Krankenhaus begeben. Lebensgefahr besteht bei ihm nicht. Hamburg hat zu wenig Platz in den Gefängnissen, deshalb konnten dieses Jahr bereits viele Abschiebungen nicht durchgeführt werden. Insgesamt konnten 124 ausreisepflichtige Menschen nicht festgesetzt werden, weil es an Kapazitäten für die Abschiebehaft und den Ausreisegewahrsam fehle, so der Senat auf AfD-Nachfrage. Russland muss nach dem gescheiterten Angriff mit einer Sprengstoffdrohne auf dem Flughafen Leipzig mit einem umfassenden neuen Sanktionspaket der Europäischen Union rechnen. Das hat die EU-Außenbeauftragte Kaja Kallas jetzt bei Beratungen der Außenminister in Irland mitgeteilt. Die Vorbereitungen laufen laut Kallas bereits. Betroffen sein könnten rund 1600 weitere Personen und Unternehmen mit Verbindungen zur russischen Rüstungsindustrie.
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20: Hey, Verkehrs-KI. Was ist los auf den Straßen?
21: Auf der A7 Richtung Hamburg zwischen Dreieck Nordwest und Bahrenfeld 3 Kilometer Stau. Und auf der A1 Richtung Lübeck zwischen Billstedt und Kreuz Ost 2 Kilometer Stau. Meiendorfer Straße zwischen Oldenfelder Stieg und Saaseller Straße, dichter Verkehr.
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23: Ja, hallo, schönen Dienstag, kommt gut durch den Nachmittag, auch wenn laut Studien die produktivste Zeit schon hinter uns liegt. Ist nämlich so zwischen 11 und 13 Uhr. No Mercy gleich mit Where Do You Go. Lasst uns zumindest gedanklich nochmal am Strand entlang gehen mit 10cc Dreadlock Holiday. Los geht's aber mit Johann Hölzel alias Falco.

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15: Guten Tag. Weitere Erkenntnisse nach tödlichen Schüssen auf St. Pauli. Weitere EU-Sanktionen gegen Russland. Das Wetter, Sonne, ein paar Wolken, 21 Grad. Nach den tödlichen Schüssen in der Lagerstraße auf St. Pauli gestern Abend gibt es nach Polizeiangaben einen weiteren Mann, der durch Schüsse verletzt worden ist. Niklas Uther.
16: Der 48-Jährige hat sich demnach wohl noch vor dem Eintreffen der Einsatz- und Rettungskräfte vom Tatort entfernt und sich selbstständig in ein Krankenhaus begeben. Lebensgefahr besteht bei ihm nicht. Bei der Tat gestern Abend auf dem Gelände des alten Schlachthofes sind 2 Männer erschossen worden. Die Polizei geht davon aus, dass sich die Beteiligten möglicherweise kannten. Zu den weiteren Hintergründen der Tat wird noch ermittelt. Die Polizei sucht nach Zeugen, die Hinweise zu der Tat gestern Abend geben können.
15: Die Gewerkschaft Verdi hat in der Tarifrunde für die deutschen Seehäfen zu einem weiteren 2. Warnstreik im Hamburger Hafen aufgerufen. Der Ausstand beginnt heute mit der Spätschicht und soll 48 Stunden dauern. Carolina Koplin.
17: Zum Warnstreik aufgerufen sind Hafenarbeiter von mehr als einem Dutzend Betrieben. Darunter die Beschäftigten der Haller Container Terminals Altenwerder, Burchardkai und Tollerort sowie die Beschäftigten des Container Terminals Eurogate und der Gesamthafenbetriebsgesellschaft. Am Freitag ab 9 Uhr ist dann eine Demonstration geplant. Sie führt vom Parkplatz des Container Terminals Burchardkai durch den Hafen.
15: Russland muss nach dem gescheiterten Angriff mit einer Sprengstoffdrohne auf dem Flughafen Leipzig mit einem umfassenden neuen Sanktionspaket der Europäischen Union rechnen. Das hat die EU-Außenbeauftragte Kaja Kallas jetzt bei Beratungen der Außenminister in Irland mitgeteilt. Philipp Detlefs aus London.
18: Laut Kallas laufen die Vorbereitungen bereits. Betroffen sein könnten rund 1600 weitere Personen und Unternehmen mit Verbindungen zur russischen Rüstungsindustrie. Weitere könnten dazukommen. Das Sanktionspaket war schon vor dem Drohnenvorfall in Leipzig geplant. Es soll auch Russlands Krieg gegen die Ukraine weiter erschweren. Der russische Präsident Wladimir Putin hatte Deutschland Beweisfälschung unterstellt. Kallas sagte, nach dem Vorfall in Leipzig deute alles auf staatlich unterstützten Terrorismus hin. Die EU stehe geschlossen hinter Berlin.
15: Der KI-Boom treibt Preise für Smartphones und Laptops nach oben. Verbraucher müssen in diesem Jahr mit spürbaren Preissteigerungen und einer geringeren Auswahl bei vielen beliebten Elektronikgeräten rechnen. Der Grund: Wegen des KI-Booms werden Produktionskapazitäten für Chips in den Ausbau von Hochleistungsrechenzentren verlagert. Moderne Prozessoren und schnelle Speichermodule, unter anderem für Smartphones und Laptops, werden so zur Mangelware. Das zeigen aktuelle Marktzahlen des Marktforschungsunternehmens NIQ. Thomas Thonfeld.
13: Die Kunden spüren diese Entwicklung an der Kasse, denn die Produktionskapazitäten im Konsumgüterbereich werden auf die besonders nachgefragten Konfigurationen konzentriert. Modelle zum Beispiel mit größeren Speicherkapazitäten und mehr Rechenleistung als üblich werden seltener angeboten und teurer. Auch günstigere Einstiegsmodelle würden weniger angeboten, so die Marktforscher. Das gilt übrigens nicht nur für Smartphones und Laptops, sondern auch für PCs und Spielekonsolen.
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22: Gleich die Commodores mit Night Shift. Cool, dass der drin ist. Drive kriegt ihr mit Kenny Loggins. Footloose nach Tina Turner.

So, an dieser Stelle wünschen wir allen mal eine entspannte Nachtschicht, wie dieser Song klingt. The Commodores, Night Shift mit drin für euch im 80er Mixtape. Das ist sozusagen unser Date fürs Kultjahrzehnt, immer um halb für euch. Durfte in den 90ern auf keiner Party fehlen. Eiffel 65 gleich mit Blue nach Uriah Heep, Lady in Black. Schönen Dienstag mit uns, hier ist die 80er, 90er Oldie Antenne.

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10: Viele Wolken unterwegs, dazu nur kurze Auflockerungen. Es sind 21 Grad in der Hafen City, 20 in Heimfeld. Im Laufe des Nachmittags bleibt es erst freundlich, dann schiebt sich mehr Wolkendecke rein und gegen Abend ist auch mal ein leichter Schauer drin. In der Nacht sinken die Werte auf ungefähr 13 Grad. Morgen gibt's erst Regen, später wieder trockenere Abschnitte und bis zu 22 Grad.
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11: Mit Clemens Benke, guten Tag. Nach den tödlichen Schüssen in der Lagerstraße auf St. Pauli gestern Abend gibt es nach Polizeiangaben einen weiteren Mann, der durch Schüsse verletzt worden ist. Der 48-Jährige hat sich demnach wohl noch vor dem Eintreffen der Einsatz- und Rettungskräfte vom Tatort entfernt und sich selbstständig in ein Krankenhaus begeben. Lebensgefahr besteht bei ihm nicht. Hamburg hat zu wenig Platz in den Gefängnissen, deshalb konnten dieses Jahr bereits viele Abschiebungen nicht durchgeführt werden. Insgesamt konnten 124 ausreisepflichtige Menschen nicht festgesetzt werden, weil es an Kapazitäten für die Abschiebehaft und den Ausreisegewahrsam fehle, so der Senat auf AfD-Nachfrage. Russland muss nach dem gescheiterten Angriff mit einer Sprengstoffdrohne auf dem Flughafen Leipzig mit einem umfassenden neuen Sanktionspaket der Europäischen Union rechnen. Das hat die EU-Außenbeauftragte Kaja Kallas jetzt bei Beratungen der Außenminister in Irland mitgeteilt. Die Vorbereitungen laufen laut Kallas bereits. Betroffen sein könnten rund 1600 weitere Personen und Unternehmen mit Verbindungen zur russischen Rüstungsindustrie.
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2: Hey, Verkehrs-KI, was ist los auf den Straßen?
13: Meindorfer Straße, dichter Verkehr. Auf der A1 Richtung Lübeck 4 Kilometer Stau zwischen Moorfleet und Oeyendorf. Und auf der A7 Richtung Hamburg 3 Kilometer Stau zwischen Dreieck Nordwest und Bahrenfeld.
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14: Es ist Mittwochnachmittag. Willkommen in der Show. Wir haben die nächsten Stunden viel Zeit für viele gute Hits und wir legen auch sofort los. Ja? Nicht lang schnacken, die Sultans of Swing gleich. Vorher ein traumschöner Film 90er von Maria McKee und hier ist F.R. David mit Words.

Straits bei der 80er, 90er Oldie-Antenne. Es ist Mittwochnachmittag. Tolle Mischung jetzt. Da sind die Monkees dabei. Einer der besten Oldies aller Zeiten. Sascha ist sehr lonely in den 90ern. Und Lionel Richie gibt Wochenend-Vibes und das mitten in der Woche. Hier sind die 80er. All night long. Lustiger Fun-Fact. Lionel Richie wollte afrikanische Sätze einbauen und hat einen Kumpel in den Vereinten Nationen gefragt. Der hat aber keine Zeit und daraufhin hat Lionel Richie einfach was

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17: Guten Tag. Fahrtstreiks im Hamburger Hafen angekündigt. Weitere EU-Sanktionen gegen Russland. Das Wetter, Sonne, ein paar Wolken, 21 Grad. Die Gewerkschaft Verdi hat in der Tarifrunde für die deutschen Seehäfen zu einem zweiten Warnstreik im Hamburger Hafen aufgerufen. Der Ausstand beginnt heute mit der Spätschicht und soll 48 Stunden dauern. Carolina Koplin.
18: Zum Warnstreik aufgerufen sind Hafenarbeiter von mehr als einem Dutzend Betrieben. Darunter die Beschäftigten der Haller Container Terminals Altenwerder, Burchard Kai und Tollerort sowie die Beschäftigten des Container Terminals Eurogate und der Gesamthafenbetriebsgesellschaft. Am Freitag ab 9 Uhr ist dann eine Demonstration geplant. Sie führt vom Parkplatz des Containerterminals Burchard Kai durch den Hafen.
17: Nach dem Vorfall an einem Umspannwerk bei Köln ermittelt die Polizei wegen Sabotage. Unbekannte haben dort Kabel mit Pyrotechnik über eine Stromleitung geschossen und so einen Kurzschluss ausgelöst. Zoe Tasovali.
19: Gleich 5 Braunkohleblöcke von RWE gingen vom Netz. Für Haushalte und Unternehmen blieb der Strom trotzdem an. Andere Kraftwerke konnten einspringen. Wer daran geht, greift unser Land an, sagte NRW-Innenminister Reul. Inzwischen läuft der erste betroffene Block wieder, weitere sollen folgen. Die Polizei sucht rund um das Umspannwerk nach Spuren und prüft auch, ob es eine Verbindung nach Brandenburg gibt. Dort haben Unbekannte ebenfalls versucht, Kurzschlüsse an wichtigen Stromleitungen auszulösen.
17: Die EU unterstützt Deutschland bei der Reaktion auf den Drohnenanschlagsversuch von Leipzig. Russland muss jetzt mit einem umfassenden neuen Sanktionspaket rechnen. Das sagte die EU-Außenbeauftragte Kaja Kallas. Dieter Ebeling.
12: Es geht jetzt um Einreiseverbote und Sperrung möglicher Konten von rund 1600 Personen und Unternehmen mit Verbindungen zum sogenannten militärisch-industriellen Komplex Russlands. Die EU-Außenbeauftragte sagte, alle EU-Staaten stünden hinter Deutschland. Genau diese geschlossene Reaktion brauchen wir, sagte sie. Und sie sprach von staatlich unterstütztem Terrorismus.
17: Der KI-Boom treibt Preise für Smartphones und Laptops nach oben. Verbraucher müssen in diesem Jahr mit spürbaren Preissteigerungen und einer geringeren Auswahl bei vielen beliebten Elektronikgeräten rechnen. Der Grund: Wegen des KI-Booms werden Produktionskapazitäten für Chips in den Ausbau von Hochleistungsrechenzentren verlagert. Moderne Prozessoren und schnelle Speichermodule, unter anderem für Smartphones und Laptops, werden so zur Mangelware. Das zeigen aktuelle Marktzahlen des Marktforschungsunternehmens NIQ. Thomas Thonfeld.
20: Die Kunden spüren diese Entwicklung an der Kasse, denn die Produktionskapazitäten im Konsumgüterbereich werden auf die besonders nachgefragten Konfigurationen konzentriert. Modelle zum Beispiel mit größeren Speicherkapazitäten und mehr Rechenleistung als üblich werden seltener angeboten und teurer. Auch günstigere Einstiegsmodelle würden weniger angeboten, so die Marktforscher. Das gilt übrigens nicht nur für Smartphones und Laptops, sondern auch für PCs und Spielekonsolen.
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21: Drei grandiose Hits. Wild gemixt, immer um diese Zeit. Herbert Grönemeyer, Huey Lewis and the News. Und hier ist Enya.

Norbert Grönemeyer, der ist auch nächstes Jahr wieder bei uns unterwegs und immer wieder auch im 80er Mixtape mit seinen Hits bei der 80er, 90er Uldi-Antenne. Jetzt ein 90er von Cher, die ist so cool mit 80, Boyfriend 40, wobei Ehemann wohl sogar seit diesem Jahr. Hier ist Strong Enough.

Madonna bei der 80er, 90er Oldie-Antenne. Die hatte gerade Geburtstag, ist 68 geworden. Sie hat auf Korfu gefeiert, ganz klein, in einem winzigen Lokal mit ihrem Freund und ihren Kindern. Das Einzige, was vielleicht ein bisschen üppiger war als bei uns, wenn wir so Geburtstag feiern. Sie hat zum Ständchen einen Kinderchor aus Italien engagiert. Wir engagieren jetzt eine Band aus London und Cambridge, eine sehr bekannte. Hier sind Pink Floyd mit einem der besten Oldies aller Zeiten.

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19: Viele Wolken unterwegs, 21 Grad in Großborstel, 22 in Isarbruck. Heute bleibt's meist freundlich mit ein paar Wolken, später mischt sich immer mal wieder leichter Regen dazwischen. Und Richtung Abend wird's nasser. In der Nacht geht es auf ungefähr 15 Grad runter. Morgen startet noch etwas wechselhaft, später gibt's mehr trockene Phasen und bis zu 21 Grad.
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20: Mit Clemens Binke, guten Tag. Das Hamburger Landgericht hat einen jungen Sadisten zu 4 Jahren und 6 Monaten Jugendstrafe verurteilt. Er soll zum sogenannten Com-Netzwerk gehören und minderjährige Mädchen im Online-Gruppen unter Druck gesetzt haben, um sie zu sexuellen und selbstverletzenden Handlungen vor der Webcam zu nötigen. Seine Taten erinnern an die des sogenannten White Tiger. Die Gewerkschaft Verdi hat in der Tarifrunde für die deutschen Seehäfen zu einem zweiten Warnstreik im Hamburger Hafen aufgerufen. Der Ausstand beginnt heute mit der Spätschicht und soll 48 Stunden dauern. Zum Streik aufgerufen sind Hafenarbeiter von mehr als einem Dutzend Betrieben, darunter die Beschäftigten der Haller Container Terminals, Altenwerder, Burchard Kai und Toller Ort. Nach dem Vorfall an einem Umspannwerk bei Köln ermittelt die Polizei wegen Sabotage. Unbekannte haben dort Kabel mit Pyrotechnik über eine Stromleitung geschossen und so einen Kurzschluss ausgelöst. Die Polizei geht von einem Anschlag auf die kritische Infrastruktur aus. Wir prüfen in zwei Richtungen fremdstaatlich gelenkte Sabotage und Linksextremismus, sagte NRW-Innenminister Herbert Reul.
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2: Hey, Verkehrs-KI, was ist los auf den Straßen?
21: Auf der A7 Richtung Hamburg, 4 Kilometer Stau zwischen Dreieck Nordwest und Bahrenfeld. Und in der Stader Straße, dichter Verkehr zwischen Heimfeld und Ehestorfer Heuweg. B5 Richtung Bergedorf, dichter Verkehr zwischen Lohbrügger Landstraße und am Langberg.
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23: Kurz nach 16 Uhr am Mittwochnachmittag gleich gibt's einen Hit, der ist Pflicht auf jeder Grillfeier, finde ich, ja. Und wenn gerade keine ansteht, vielleicht um diese Uhrzeit. Das Feeling gibt's von Chris Norman und Susie Quattro. Vorher gibt's einen der Großen von Alphaville und Soul Asylum, One Hit Wonder. Und was ist der uns damals um die Ohren geflogen, als er rauskam? Hoch und runter und wir haben's geliebt. Runaway Train.

Dieser Song steht für Sommer, oder? Grillen mit Freunden. Ach, es war so schön. Es ist ja auch noch nicht ganz vorbei. Es soll ja einen sehr angenehmen Altweibersommer nochmal geben. Schon am Wochenende wieder über 30 Grad am Oberrhein zum Beispiel und in Südbayern. Hier ist die 80er, 90er Oldie-Antenne. Herbstlicher Sound gleich mit dem Englishman in New York. Robbie Williams holt die Showtreppe raus und hier ist 80er Rock mit Steve Winwood.

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13: Guten Tag. Urteil gegen kriminellen Online-Sadisten. Weitere Erkenntnisse nach Angriff auf Infrastruktur. Das Wetter, Wolken, etwas Sonne, 21 Grad. Das Hamburger Landgericht hatte einen jungen Sadisten zu 4 Jahren und 6 Monaten Jugendstrafe verurteilt. Er soll zum sogenannten Com-Netzwerk gehören und minderjährige Mädchen in Online-Gruppen unter Druck gesetzt haben, um sie zu sexuellen und selbstverletzenden Handlungen vor der Webcam zu nötigen. Carolina Koplin.
14: Seine Taten erinnern an die des sogenannten White Tiger. Die beiden sollen aber nicht zusammengearbeitet haben, heißt es in dem heutigen Urteil. Der 18-Jährige ist aber nicht nur wegen der 20 Online-Taten verurteilt worden, sondern auch wegen 7 Fällen der gefährlichen Körperverletzung. Er soll sich über Datingportale mit schwulen Männern verabredet haben, um sie mit noch weiteren Tätern anzugreifen und zu verletzen.
13: Hamburg hat zu wenig Platz in den Gefängnissen. Deswegen konnten dieses Jahr bereits viele Abschiebungen nicht durchgeführt werden. Niklas Uther.
15: Insgesamt konnten 124 ausreisepflichtige Menschen nicht festgesetzt werden, weil es einfach an Kapazitäten für die Abschiebehaft und Ausreisegewahrsam fehle, so der Senat auf AfD-Nachfrage. Letztes Jahr waren es auch schon 199 Menschen, die deswegen nicht abgeschoben werden konnten. Die Kapazitäten sollen aber mit der Abschiebehafteinrichtung in Glückstadt auf 20 Plätze pro Land erweitert werden. Aktuell sind es 14. Weitere 5 Plätze darf die Stadt aktuell in Darmstadt nutzen. Laut Senat prüft die Behörde aber auch noch weitere Kapazitäten in anderen Städten.
13: Nach der Sabotage an einem Umspannwerk bei Köln haben Ermittler 6 Abschussvorrichtungen in einem Maisfeld gefunden. Damit sollten offenbar Drähte über die Stromleitungen geschossen und Kurzschlüsse ausgelöst werden. Zoe Tassovali.
16: Die selbstgebauten Vorrichtungen könnten den Ermittlern jetzt wichtige Hinweise liefern, denn sie suchen unter anderem nach DNA. Einen konkreten Verdächtigen gibt es bisher nicht. Dafür sehen die Ermittler Parallelen zum Sabotagefall in Brandenburg. An beiden Orten wurden offenbar pyrotechnische Gegenstände eingesetzt. Die Staatsanwaltschaft macht klar, wie ernst der Fall ist. Mehrere Kraftwerksblöcke mussten vom Netz. Dadurch war aus ihrer Sicht die lebenswichtige Versorgung der Bevölkerung bedroht.
13: Der KI-Boom treibt Preise für Smartphones und Laptops nach oben. Verbraucher müssen in diesem Jahr mit spürbaren Preissteigerungen und einer geringeren Auswahl bei vielen beliebten Elektronikgeräten rechnen. Der Grund: Wegen des KI-Booms werden Produktionskapazitäten für Chips in den Ausbau von Hochleistungsrechenzentren verlagert. Moderne Prozessoren und schnelle Speichermodule, unter anderem für Smartphones und Laptops, werden so zur Mangelware. Das zeigen aktuelle Marktzahlen des Marktforschungsunternehmens NIQ. Thomas Thonfeld.
17: Die Kunden spüren diese Entwicklung an der Kasse, denn die Produktionskapazitäten im Konsumgüterbereich werden auf die besonders nachgefragten Konfigurationen konzentriert. Modelle zum Beispiel mit größeren Speicherkapazitäten und mehr Rechenleistung als üblich werden seltener angeboten und teurer. Auch günstigere Einstiegsmodelle würden weniger angeboten, so die Marktforscher. Das gilt übrigens nicht nur für Smartphones und Laptops, sondern auch für PCs und Spielekonsolen.
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21: Mit guter Laune geht's in diese Runde. Hier sind Tight Fit.

Holiday Rap im 80er Mixtape passt wie der Keks zum Kaffee und wir machen das jede Stunde. Drei 80er bunt gemixt bei der 80er, 90er Oldie-Antenne. In dieser Stunde übrigens spielen wir noch ABBA. Und wenn ABBA laufen mit einem ihrer vielen Hits, schnell WhatsApp an die 0800 339 2000. Die 80er, 90er Oldie-Antenne möchte euch gerne nach London einladen zur grandiosen ABBA Voyage Show. Erstmal Roadtrip Vibes mit John Denver.

Wann immer ihr aber bei uns im Programm hört, schickt eine WhatsApp an die 0800 339 2000. Denn wir wollen euch gerne einladen nach London zur sehr tollen ABBA Voyage Show. Also wenn aber, dann sofort eine WhatsApp schicken. Es kann in dieser Stunde jederzeit passieren und he is one of us. Also WhatsApp an die 0800 339 2000 jetzt.

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15: Viele Wolken am Himmel. Es sind 22 Grad in Volksdorf, 22 in hohe Luft. Heute bleibt's überwiegend grau, zwischendurch mischen sich auch mal ein paar hellere Phasen rein und am späten Abend kann es örtlich leicht regnen. In der Nacht gehen die Werte auf ungefähr 15 Grad zurück. Morgen gibt's wieder mehr Wolken als Sonne, dazu zeitweise Regen und bis zu 21 Grad.
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16: Mit Clemens Benke, guten Tag. Das Hamburger Landgericht hat einen jungen Sadisten zu 4 Jahren und 6 Monaten Jugendstrafe verurteilt. Er soll zum sogenannten COM-Netzwerk gehören und minderjährige Mädchen im Online-Gruppen unter Druck gesetzt haben, um sie zu sexuellen und selbstverletzenden Handlungen vor der Webcam zu nötigen. Seine Taten erinnern an die des sogenannten White Tiger. Die Gewerkschaft Verdi hat in der Tarifrunde für die deutschen Seehäfen zu einem zweiten Warnstreik im Hamburger Hafen aufgerufen. Der Ausstand beginnt heute mit der Spätschicht und soll 48 Stunden dauern. Zum Streik aufgerufen sind Hafenarbeiter von mehr als einem Dutzend Betrieben, darunter die Beschäftigten der Haller Container Terminals, Altenwerder, Burchard Kai und Toller Ort. Nach dem Vorfall an einem Umspannwerk bei Köln ermittelt die Polizei wegen Sabotage. Unbekannte haben dort Kabel mit Pyrotechnik über eine Stromleitung geschossen und so einen Kurzschluss ausgelöst. Die Polizei geht von einem Anschlag auf die kritische Infrastruktur aus. Wir prüfen in 2 Richtungen fremdstaatlich gelenkte Sabotage und Linksextremismus, sagte NRW-Innenminister Herbert Reul.
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2: Hey, Verkehrs-KI, was ist los auf den Straßen?
1: Schloss Mühlendamm, Unfall auf Höhe Buxtehuder Straße. Und auf der A7 Richtung Hamburg zwischen Schnelsen und Bahrenfeld 5 Kilometer Stau. Sowie auf der B5 zwischen Lohbrügger Landstraße und am Langberg dichter Verkehr.
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6: Feierabend am Mittwoch. Bleibt gerne noch ein bisschen im Auto sitzen, wenn ihr gerade eingeparkt habt. Das ist Selbstfürsorge. Vor allem, wenn die Musik gut ist. Ich liebe Kung Fu Fighting. Gibt's gleich. Vorher die 90er mit Crash, Boom, Bang. Und hier ist was Sand.

Los könnte ich noch fünfmal hören hintereinander. Die 80er, 90er, Oldie-Antenne am Mittwochnachmittag. Wir haben Phil Collins gleich in der Playlist mit Filmmusik aus Disneys Tarzan. CCR mit einem der besten Oldies aller Zeiten. Und vorher gibt's Rose Laurent mit einem Hit, den es in drei Sprachen gibt. Im Original von ihr auf Französisch, auf Deutsch von Ingrid Peters und auf Englisch auch nochmal von Rose Laurent. Und diese Version gibt's jetzt.

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11: Und ich bin Niklas Uther. Moin. Das sind zwei Themen in dieser Sendung. Warnstreiks im Hafen angekündigt und neue Erkenntnisse nach tödlichen Schüssen in der Schanze. Das Wetter, Sonne-Wolken-Mix bei 21 Grad. Die Gewerkschaft Verdi hat in der Tarifrunde für die deutschen Seehäfen zu einem zweiten Warnstreik im Hamburger Hafen aufgerufen. Der Ausstand beginnt heute mit der Spätschicht und soll 48 Stunden dauern. Carolina Koplin.
12: Zum Warnstreik aufgerufen sind Hafenarbeiter von mehr als einem Dutzend Betrieben, darunter die Beschäftigten der Haller Container Terminals Altenwerder, Burchardkai und Tollerort, sowie die Beschäftigten des Container Terminals Eurogate und der Gesamthafenbetriebsgesellschaft. Am Freitag ab 9 Uhr ist dann eine Demonstration geplant. Sie führt vom Parkplatz des Container Terminals Burchardkai durch den Hafen.
11: Nach den tödlichen Schüssen in der Lagerstraße auf St. Pauli gestern Abend gibt es nach Polizeiangaben einen weiteren Mann, der durch Schüsse verletzt worden ist. Polizeisprecher Sebastian Born.
13: Gestern Abend hörten Zeugen Schussgeräusche im Bereich St. Pauli. Die alarmierten Einsatzkräfte fanden im weiteren Verlauf eine leblose Person auf einem dortigen Parkplatz, die trotz eingeleiteter Reanimationsmaßnahmen vor Ort den schweren Verletzungen erlegen ist. Im Rahmen der weiteren polizeilichen Maßnahmen wurde in einem dortigen Gebäude eine tödlich verletzte Person aufgefunden und eine dritte Person, die durch eine Schussabgabe verletzt wurde, hat sich mutmaßlich vor Eintreffen der Einsatzkräfte selbstständig in ein Krankenhaus begeben. Das LKA Hamburg hat noch in der Nacht die Ermittlungsarbeit aufgenommen und führt die Ermittlung mit Hochdruck. Zeugen werden gebeten, sich an die Polizei Hamburg zu wenden.
11: Hamburg hat zu wenig Platz in den Gefängnissen. Deswegen konnten dieses Jahr bereits viele Abschiebungen nicht durchgeführt werden. Clemens Benke.
14: Insgesamt konnten 124 ausreisepflichtige Menschen nicht festgesetzt werden, weil es einfach an Kapazitäten für die Abschiebehaft und Ausreisegewahrsam fehle, so der Senat auf AfD-Nachfrage. Letztes Jahr waren es auch schon 199 Menschen, die deswegen nicht abgeschoben werden konnten. Die Kapazitäten sollen aber mit der Abschiebehafteinrichtung in Glückstadt auf 20 Plätze pro Land erweitert werden. Aktuell sind es 14. Weitere 5 Plätze darf die Stadt in Darmstadt nutzen. Laut Senat prüft die Behörde aber auch noch Kapazitäten in anderen Städten.
11: Das Hamburger Landgericht hat einen jungen Sadisten zu 4 Jahren und 6 Monaten Jugendstrafe verurteilt. Er soll zum sogenannten Comm-Netzwerk gehören und minderjährige Mädchen in Online-Gruppen unter Druck gesetzt haben, um sie zu sexuellen und selbstverletzenden Handlungen vor der Webcam zu nötigen. Carolina Koplin.
12: Seine Taten erinnern an die des sogenannten White Tiger. Die beiden sollen aber nicht zusammengearbeitet haben, heißt es in dem heutigen Urteil. Der 18-Jährige ist aber nicht nur wegen der 20 Online-Taten verurteilt worden, sondern auch wegen 7 Fällen der gefährlichen Körperverletzung. Er soll sich über Datingportale mit schwulen Männern verabredet haben, um sie mit noch weiteren Tätern anzugreifen und zu verletzen.
11: Die EU unterstützt Deutschland bei der Reaktion auf den Drohnenanschlagsversuch von Leipzig. Russland muss jetzt mit einem umfassenden neuen Sanktionspaket rechnen. Das sagte die EU-Außenbeauftragte Kaja Kallas. Dieter Ebeling.
15: Es geht jetzt um Einreiseverbote und Sperrung möglicher Konten von rund 1600 Personen und Unternehmen mit Verbindungen zum sogenannten militärisch-industriellen Komplex Russlands. Die EU-Außenbeauftragte sagte, alle EU-Staaten stünden hinter Deutschland. Genau diese geschlossene Reaktion brauchen wir, sagte sie. Und sie sprach von staatlich unterstütztem Terrorismus.
11: 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Und das ist auch noch wichtig. Im Marmara Meer in der Türkei sind 2 Handelsschiffe aus noch unbekanntem Grund zusammengestoßen. Ein Frachter ist dabei heute Morgen vor der Metropole Istanbul gesunken. Es wurden Wrackteile gefunden. Rettungskräfte suchten nach den 10 Besatzungsmitgliedern. Beide Schiffe fuhren unter türkischer Flagge. Und unbekannte Männer haben einen 89-Jährigen und seine Ehefrau aus Heide um fast 20.000 Euro betrogen. Die beiden Männer hatten sich am Freitag als Handwerker ausgegeben und dem Ehepaar Gartenarbeiten angeboten. Nach den erledigten Arbeiten verlangten sie 8.400 Euro in bar. Danach boten sie Reparaturarbeiten an der Garage an für 9.400 Euro. Am Montag verlangten sie weitere 20.000 Euro wegen angeblichen Schäden, die noch bereinigt werden müssten. Eine Bankmitarbeiterin ist durch die hohe angeforderte Auszahlung aber misstrauisch geworden und informierte die Polizei. Bis dahin wurden aber bereits 19.500 Euro übergeben. Ein 26-Jähriger aus Stade konnte vorläufig festgenommen werden, der Komplize bisher aber noch nicht. 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
16: 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Dazu sagte mir Mike Greb vom Hamburger Bündnis für Wohnstifte.
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22: Immer um 2:30 crazy gemixte Hits aus den 80ern. Einer, da muss man jetzt wirklich dazu sagen, dass ein 80er ist. Aretha Franklin und George Michael. I Knew You Were Waiting. Das war sogar Ende der 80er schon. Außerdem dabei Mitch Ure und die Pet Shop Boys. Viel Spaß und einen schönen Weg durch den Feierabend.

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Stunde 380er, wild und crazy gemixt, auch um halb wieder nachher hier bei der 80er, 90er Oldie-Antenne. Und weil der Mittwoch vielleicht lang war bis jetzt, viele Meetings oder Kinderbespaßung nach der Kita oder ein langer, dober Stau bei der Fahrt zum Kunden, jetzt was zum Runterkommen und Entspannen. Bon Jovi, Bed of Roses,

0: Den haben die einfach seit Ende der 80er nicht mehr live gesungen, weil sie ihn nicht mochten. Dabei war People Are People der Song, der Depeche Mode zu Weltstars machte. In Berlin haben sie den damals aufgenommen, in den Hansa-Studios. Hier ist die 80er, 90er, Oldie-Antenne am Mittwochabend. Und hier ist einer der nachdenklichsten und auch berührendsten Oldies aller Zeiten, Terry Jacks.
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21: Viele Wolken unterwegs. Es sind 22 Grad in St. Georg, 21 in Rissen. Im Laufe des Nachmittags bleibt es erstmal meist grau. Zwischendurch kann ein leichter Schauer dabei sein. Später dreht es wieder auf ruhiges, dichtes Wolkenwetter mit leicht fallenden Werten. In der Nacht geht es runter auf ungefähr 15 Grad. Morgen bleibt es überwiegend bewölkt, zeitweise mit etwas Regen. Und es werden bis zu 22 Grad.
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22: Mit Clemens Benke, guten Tag. Das Hamburger Landgericht hat einen jungen Sadisten zu 4 Jahren und 6 Monaten Jugendstrafe verurteilt. Er soll zum sogenannten COM-Netzwerk gehören und minderjährige Mädchen im Online-Gruppen unter Druck gesetzt haben, um sie zu sexuellen und selbstverletzenden Handlungen vor der Webcam zu nötigen. Seine Taten erinnern an die des sogenannten White Tiger. Die Gewerkschaft Verdi hat in der Tarifrunde für die deutschen Seehäfen zu einem zweiten Warnstreik im Hamburger Hafen aufgerufen. Der Ausstand beginnt heute mit der Spätschicht und soll 48 Stunden dauern. Zum Streik aufgerufen sind Hafenarbeiter von mehr als einem Dutzend Betrieben, darunter die Beschäftigten der Haller Container Terminals Altenwerder, Burchard Kai und Toller Ort. Nach dem Vorfall an einem Umspannwerk bei Köln ermittelt die Polizei wegen Sabotage. Unbekannte haben dort Kabel mit Pyrotechnik über eine Stromleitung geschossen und so einen Kurzschluss ausgelöst. Die Polizei geht von einem Anschlag auf die kritische Infrastruktur aus. Wir prüfen in zwei Richtungen, fremdstaatlich gelenkte Sabotage und Linksextremismus, sagte NRW-Innenminister Herbert Reul.
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5: Hey, Verkehrs-KI, was ist los auf den Straßen?
0: Auf der A23 Richtung Heide, zwischen Dreieck Nordwest und Halstenbek-Rellingen, 3 Kilometer Stau. Und auf der A25 Richtung Geesthacht, zwischen Dreieck Südost und Neu-Allermühe-West, stockender Verkehr.
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1: Kurz nach 18 Uhr am Mittwochabend. Wir freuen uns, dass ihr uns ausgesucht habt als euren Feierabend-Soundtrack. Slade haben wir dabei, gleich einer der besten Oldies. Vorher ein ganz seltenes Stückchen von Jason Donovan. Sealed with a Kiss. Und los geht's in die Stunde rein mit Nick Kamen. Leider lebt er schon seit einer ganzen Weile nicht mehr. Madonna hat ihn damals entdeckt. Ganz großer 90er.

gibt's noch. Slade ist unglaublich, seit 60 Jahren. Da ist nur noch ein Echter dabei, der Gitarrist mit den legendären Plateauschuhen. Und die Jungs nennen sich Dave Hills Slade. Kommen nächstes Jahr nach Stuttgart, München, Leipzig, Berlin und Hamburg. Hier ist die 80er, 90er Oldie-Antenne am Mittwochabend gleich mit einer 90er-Jahre-Boyband-Ballade. Einem Vorzeige 80er von Real Life und einer sehr wilden Cindy Lauper.

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13: Guten Abend. Streik im Hamburger Hafen. Wieder Einbruch in Hamburger Schule. Das Wetter Wolken, etwas Regen, 21 Grad. Die Gewerkschaft Verdi hat in der Tarifrunde für die deutschen Seehäfen wieder zu einem Warnstreik im Hamburger Hafen aufgerufen. Niklas Uther.
14: Und der beginnt schon heute mit der Spätschicht und dauert dieses Mal statt wie letztes Mal 24 Stunden sogar 48 Stunden. Verdi fordert unter anderem eine Lohnerhöhung von 8,2%, mindestens aber 2,50 Euro pro Stunde. Auch dieses Mal wird das große Folgen haben, unter anderem die Beschäftigten der Hala Container Terminals Altenwerder, Burchard Kai und Tollerort, aber auch Eurogate und der Gesamthafensbetrieb Gesellschaft wollen streiken. Dadurch werden wohl kaum noch größere Schiffe im Hafen abgefertigt werden können. Am Freitag gibt es dann noch eine Demonstration. Laut Verdi gibt es aber bisher noch nicht mal einen Verhandlungstermin.
13: Nach einem Einbruch in eine Grundschule in Altona ist der Unterricht dort heute ausgefallen. Unbekannte haben in der Nacht zahlreiche Klassenräume aufgebrochen und diverse elektronische Geräte gestohlen, teilt die Polizei mit. Die Spurensicherung des Landeskriminalamtes war am Vormittag vor Ort. Die meisten der rund 500 Kinder wurden abgeholt. Seit Jahresbeginn wurden nach Angaben der Finanzbehörde mehr als 40 Einbruchsversuche an Hamburger Schulen registriert. Zuletzt waren unter anderem Schulen in Lockstedt und Bergedorf betroffen. 4-Jährige sollen in Zukunft bundesweit nach denselben Regeln auf Sprache und Entwicklung getestet werden. Das Bundeskabinett hat das neue Kita-Gesetz von Familienministerin Karin Prien gebilligt. Bis 2034 will der Bund dafür über 9 Milliarden Euro ausgeben. Zoe Tassovali.
15: Prien sagt, noch immer entscheidet das Elternhaus viel zu stark darüber, welche Chancen ein Kind später hat. Genau deshalb will sie schon vor der Schule ansetzen. Es soll geschaut werden, wie gut Kinder sprechen, sich bewegen und sich generell entwickeln. Sozialverbände finden die Pläne natürlich gut. Der Paritätische Gesamtverband fordert ebenfalls mehr Geld dort, wo besonders viel Hilfe nötig ist.
13: Der KI-Boom treibt Preise für Smartphones und Laptops nach oben. Verbraucher müssen in diesem Jahr mit spürbaren Preissteigerungen und einer geringeren Auswahl bei vielen beliebten Elektronikgeräten rechnen. Der Grund: Wegen des KI-Booms werden Produktionskapazitäten für Chips in den Ausbau von Hochleistungsrechenzentren verlagert. Moderne Prozessoren und schnelle Speichermodule, unter anderem für Smartphones und Laptops, werden so zur Mangelware. Das zeigen aktuelle Marktzahlen des Marktforschungsunternehmens NIQ. Thomas Thonfeld.
12: Die Kunden spüren diese Entwicklung an der Kasse, denn die Produktionskapazitäten im Konsumgüterbereich werden auf die besonders nachgefragten Konfigurationen konzentriert. Modelle zum Beispiel mit größeren Speicherkapazitäten und mehr Rechenleistung als üblich werden seltener angeboten und teurer. Auch günstigere Einstiegsmodelle würden weniger angeboten, so die Marktforscher. Das gilt übrigens nicht nur für Smartphones und Laptops, sondern auch für PCs und Spielekonsolen.
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20: Drei Hits am Stück, alle anders. Ein sehr ruhiger von Lionel Richie und vorher zwei wirkliche Powerfrauen. Belinda Carlisle mit ihrer All-American Sweetheart. Dynamik und ein bisschen mehr dirty ist Debbie Harry. Und Blondie hier, Call Me.

kurz mal ausspannen, oder? Mit Lionel Richie im 80er Mixtape. Gibt's immer um halb hier bei der 80er, 90er Oldie-Antenne. Jetzt holen wir das Tempo nochmal zurück mit einem der besten und fröhlichsten Oldies aller Zeiten, obwohl sie doch singen, bitte tun mir nicht

Judith Brooks bei der 80er, 90er. Die Antenne ist auch so eine richtige Mädelshymne, weil wir einfach so vielschichtig sind, ne? So weich, so tough, so emotional, so cool. Ich bin froh, dass ich ein Mädchen bin. Hier ist die 80er, 90er, die Antenne am Mittwochabend und zack, schon regnet's Männer. Hier sind die 80er mit den Weather Girls, it's raining men.

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8: Viele Wolken, dazu immer mal wieder ein kurzer Schauer. Im Schanzenviertel sind es 22 Grad, in Bild steht 21 Grad. Heute bleibt es erstmal wechselhaft und oft grau. Am frühen Abend kann noch ein leichter Schauer durchziehen, danach wird es ruhiger. Und in der Nacht bleibt es meist dicht bewölkt. In der Nacht gehen die Werte auf ungefähr 15 Grad runter. Morgen gibt's wieder mehr Wolken als Sonne, zwischendurch auch mal einen leichten Schauer. Und es werden bis zu 22 Grad.
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9: Ich bin Dirk Zeitler. Das Bundeskabinett hat die geplante Einkommensteuerreform auf den Weg gebracht. Vor allem Familien sowie Menschen mit kleinen und mittleren Einkommen sollen weniger Steuern zahlen. Das Bundeskabinett billigte heute zudem das neue Kita-Gesetz von Familienministerin Prien. Bis 2034 will der Bund dafür 9,25 Milliarden Euro ausgeben. Nach der Sabotage an einem Umspannwerk bei Köln haben Ermittler 6 Abschussvorrichtungen in einem Maisfeld gefunden. Damit sollten offenbar Drähte über die Stromleitungen geschossen und Kurzschlüsse ausgelöst werden. Die Polizei hofft jetzt auf Spuren zu den Tätern.
10: Die selbstgebauten Vorrichtungen könnten den Ermittlern jetzt wichtige Hinweise liefern, denn sie suchen unter anderem nach DNA. Einen konkreten Verdächtigen gibt es bisher nicht. Dafür sehen die Ermittler Parallelen zum Sabotagefall in Brandenburg. An beiden Orten wurden offenbar pyrotechnische Gegenstände eingesetzt. Die Staatsanwaltschaft macht klar, wie ernst der Fall ist. Mehrere Kraftwerksblöcke mussten vom Netz. Dadurch war aus ihrer Sicht die lebenswichtige Versorgung der Bevölkerung bedroht. Zoe Tassovali, Nachrichtenredaktion.
9: Bundesagrarminister Reiner hat wegen der Dürreschäden in der deutschen Landwirtschaft eine Krise von nationaler Tragweite ausgerufen. Er will den Agrarbetrieben nun mit Hilfe von 1 Milliarde Euro unter die Arme greifen.
11: Im Zentrum stehen 2 Hilfsprogramme, über die Landwirte ohne großen bürokratischen Aufwand Darlehen zu niedrigen Zinsen erhalten sollen. Außerdem sind steuerliche Erleichterungen und gezielte Düngemittelhilfen geplant. Hintergrund ist die enttäuschende Erntebilanz nach dem Dürresommer. Die Erntemenge beim Getreide sank im Vergleich zum Vorjahr um über 7% auf rund 37 Millionen Tonnen. Es geht um die wirtschaftliche Existenz unserer Betriebe, warnt Agrarminister Reiner. David Riemer, Nachrichtenredaktion.
9: Vor einer möglicherweise entscheidenden Sitzung des VW-Aufsichtsrats ist die Zukunft mehrerer deutscher Werke höchst ungewiss. Medienberichten zufolge soll die Produktion nach dem Willen des Vorstands in Emden und Zwickau im Jahr 2031, im Nutzfahrzeugwerk Hannover 2032 und im Audi-Werk Neckarsulm 2034 auslaufen. Dies stößt aber auf heftigen Widerstand aus der Politik und von Arbeitnehmervertretern. Volkswagen wollte sich nicht zu den Berichten äußern.
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12: Hey, Verkehrs-KI, was ist los auf den Straßen?
0: Auf der A1 Richtung Bremen steht bei Stillhorn ein defektes Fahrzeug. Und auf der A7 Richtung Hamburg zwischen Bahrenfeld und Othmarschen 2 Kilometer stockender Verkehr. 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
13: Es ist kurz nach 19 Uhr am Mittwochabend, eine Hymne gleich von den Eagles. Das ist doch der perfekte Feierabend-Soundtrack. Hotel California. Vorher gibt es 90er von der coolsten 80erin ever, Cher. Und Filmmusik aus Dirty Dancing. Fürs Gefühl.

Eagles, Hotel California. Mehr muss man einfach auch nicht dazu sagen. Das ist wie eine ganze Geschichte, ein ganzes Buch, eine ganze Reise. Die 80er, 90er Uldi-Antenne am Mittwochabend. Die Beatles gibt's gleich. Also Kult können wir. Dazu Natalie Imbruglia, die 90er und ein guter Freund der Familie. Zwei gute Freunde, Johnny und Mary.

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1: Simply Red haben wir in dieser Stunde dabei. OMD und besonders schön auch eine der inoffiziellen Nationalhymnen Schottlands, die Proclaimers. 500 Miles.

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Simply Red mit einem sehr romantischen Feierabend-Sound bei der 80er, 90er Oldie-Antenne. Die nächste Runde 80er Mixtape wieder in einer Stunde an diesem Mittwochabend. Jetzt ein Ausflug in die 90er mit Fly Away. Hier ist Lenny Kravitz.

Rockwell bei der 80er, 90er Oldie-Antenne. Es ist Mittwochabend. Wir machen es uns schon ein bisschen herbstlich gemütlich auf die gute Art. Ja, nicht diese Oh, Vorsicht, Pfütze Art, sondern die Komm, wir kuscheln auf der Couch Art hier mit den Bee Gees. Einer der besten Oldies aller Zeiten. How deep is your love?

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2: Viele Wolken am Himmel. Es sind 21 Grad in Eimsbüttel, 19 in Langenhorn. Heute Abend bleibt's meist grau, dazu zieht im Verlauf vereinzelt noch leichter Regen durch, bevor es später wieder ruhiger und trocken wird. In der Nacht sinken die Werte auf ungefähr 12 Grad. Morgen geht's mit vielen Wolken und ein paar Schauern weiter, später mischt sich auch mal etwas Sonne darunter, bis zu 22 Grad.
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3: Ich bin Dirk Zeitler. Russland muss nach dem gescheiterten Angriff mit einer Sprengstoffdrohne auf dem Flughafen Leipzig-Halle mit einem umfassenden neuen Sanktionspaket der Europäischen Union rechnen. Das sagte die EU-Außenbeauftragte Kallas bei Beratungen der Außenminister in Irland.
4: Es geht jetzt um Einreiseverbote und Sperrung möglicher Konten von rund 1600 Personen und Unternehmen mit Verbindungen zum sogenannten militärisch-industriellen Komplex Russlands. Die EU-Außenbeauftragte sagte, alle EU-Staaten stünden hinter Deutschland. Genau diese geschlossene Reaktion brauchen wir, sagte sie. Und sie sprach von staatlich unterstütztem Terrorismus. Aus Brüssel, Dieter Ebeling.
3: Nach zwei Angriffen auf die Stromversorgung in Brandenburg und NRW fordert die Deutsche Polizeigewerkschaft mehr Investitionen in den Schutz der kritischen Infrastruktur. Es fehle nicht an technischen Möglichkeiten, sondern an konsequenten Investitionen. Das sagte der Bundesvorsitzende der Gewerkschaft Teggertz. Moderne Sensorik etwa entlang von Hochspannungsleitungen und weitere Schutztechnologien würden international bereits erfolgreich eingesetzt. Das Bundeskabinett hat die geplante Einkommensteuerreform auf den Weg gebracht. Vor allem Familien sowie Menschen mit kleinen und mittleren Einkommen sollen weniger Steuern zahlen.
5: Der steuerfreie Grundbetrag steigt, das Kindergeld und die Pauschale für berufliche Ausgaben. Eine Familie mit zwei mittleren Einkommen und zwei Kindern könnte dann gut 600 Euro sparen. Wer sehr viel verdient, zahlt dagegen mehr Steuern. Finanzminister Klingbeil hält das für fair. Gerade weil ja so vieles teurer geworden ist, seien ein paar hundert Euro mehr im Jahr für Familien wichtig. Gewerkschaften halten die Entlastung für zu klein. Wirtschaftsverbände kritisieren wiederum die höheren Steuern für Spitzenverdiener. Zoe Tassovali, Nachrichtenredaktion.
3: Vor einer möglicherweise entscheidenden Sitzung des VW-Aufsichtsrats ist die Zukunft mehrerer deutscher Werke höchst ungewiss. Medienberichten zufolge soll die Produktion nach dem Willen des Vorstands in Emden und Zwickau im Jahr 2031, im Nutzfahrzeugwerk Hannover 2032 und im Audi-Werk Neckar-Sulm 2034 auslaufen. Volkswagen wollte sich nicht zu den Berichten äußern.
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6: Hey, Verkehrs-KI, was ist los auf den Straßen?
7: Auf der A7 Richtung Hannover steht zwischen Marmstorf und Seevetal, Flee, steht ein defektes Fahrzeug. Und auf der A1 Richtung Bremen zwischen Stillhorn und Maschener Kreuz, 1 Kilometer Stau. Oh.
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8: Schönen Mittwochabend, die Hälfte der Woche, die ist schon geschafft. Und das zelebrieren wir doch mal nach allen Regeln der Kunst mit Ugly Kid Joe.

Der Song ist einfach pures Lebensgefühl. John Paul Young auf der 80er, 90er Oldie Antenne. Der erste Schultag nach den Sommerferien, das ist einer der schlimmsten Tage des Jahres. Man hatte 6 Wochen die Zeit seines Lebens. Man war mit Freunden, man war vielleicht im Urlaub und jetzt muss man sich wieder in die Schule setzen und da sieht man sich jetzt eigentlich überhaupt nicht. Aber drumherum kommt man ja irgendwie auch nicht. Bei mir ist es gar nicht so lange her, deswegen ich fühle mit euch, vor allem mit euch in NRW heute. Da hat die Schule heute wieder angefangen. Aber keine Sorge, wir sind bei euch. Egal ob erster Schultag oder gerade auf dem Weg in die Nachtschicht, wir verbringen die Zeit zusammen mit richtig guter Musik. Gleich mit einem ihrer größten Songs und das sind die 80er, Robin Beck.

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3: Die Rhythmics habe ich euch mitgebracht, die lege ich euch gleich auf. Davor Mr. Mister. Und hier eine Nummer, in die ich mich durch eine Netflix-Serie verliebt habe. Lucifer, in der Serie gesungen von Tom Ellis. Hier das Original von Chris Isaak. Unfassbar toll. Wicked Game im 80er Mixtape.

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Eurythmics im 80er Mixtape auf der 80er, 90er Oldie-Antenne. Der Song ist auch so ein kleiner Beweis, dass man Underdogs niemals abschreiben sollte. Als der nämlich frisch rauskam als Single, floppte der total. Also der hat es vielleicht in die Top 100 der Charts geschafft, aber mehr auch nicht. Nach der Erneutveröffentlichung stand er direkt in den Top 10. Also immer an die Underdogs glauben. 80er, 90er Oldie-Antenne, es wird gleich richtig romantisch. Soul Sister sucht den Weg zu unserem Herzen und Andrew Donalds tut alles aus Liebe. Davor haben wir einen richtigen Banger von früher. Hier ist Gary Rafferty.

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4: Viele Wolken unterwegs, es sind 20 Grad im Karolinenviertel, 19 in Bergstedt. Heute bleibt es erstmal meist grau, dazu ziehen später noch ein paar leichte Schauer durch und in der Nacht wird es mit ungefähr 16 Grad kühler. Morgen gibt's nochmal einen Mix aus Wolken und etwas Regen, später auch trocknere Phasen und es werden bis zu 22 Grad.
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5: Ich bin Dirk Zeitler. Nach zwei Angriffen auf die Stromversorgung in Brandenburg und NRW fordert die Deutsche Polizeigewerkschaft mehr Investitionen in den Schutz der kritischen Infrastruktur. Es fehle nicht an technischen Möglichkeiten, sondern an konsequenten Investitionen, sagte der Bundesvorsitzende der Gewerkschaft Heiko Teckerts.
6: Moderne Sensoren entlang von Hochspannungsleitungen, digitale Überwachungssysteme und weitere Schutztechnologien würden international bereits erfolgreich eingesetzt. Der Schutz kritischer Infrastruktur sei zunächst Aufgabe der Betreiber selbst. Nach dem Angriff auf das Stromnetz in Brandenburg gehen die Ermittler davon aus, dass auch die Störung an einem Umspannwerk in Bergheim bei Köln auf verfassungsfeindliche Sabotage zurückgeht. David Riemer, Nachrichtenredaktion.
5: Das Bundeskabinett hat die geplante Einkommenssteuerreform auf den Weg gebracht. Vor allem Familien sowie Menschen mit kleinen und mittleren Einkommen sollen weniger Steuern zahlen.
7: Der steuerfreie Grundbetrag steigt, das Kindergeld und die Pauschale für berufliche Ausgaben. Eine Familie mit zwei mittleren Einkommen und zwei Kindern könnte dann gut 600 Euro sparen. Wer sehr viel verdient, zahlt dagegen mehr Steuern. Finanzminister Klingbeil hält das für fair. Gerade weil ja so vieles teurer geworden ist, seien ein paar hundert Euro mehr im Jahr für Familien wichtig. Gewerkschaften halten die Entlastung für zu klein. Wirtschaftsverbände kritisieren wiederum die höheren Steuern für Spitzenverdiener. Zoe Tassovali, Nachrichtenredaktion.
5: Die Bundesregierung drängt europäische Partner zu konsequenteren Beschränkungen für Tourismusreisen russischer Staatsbürger in die EU. Die Anzahl der erteilten Visa für russische Staatsangehörige zum Urlaub in der Europäischen Union sei zu hoch, sagte ein Sprecher des Auswärtigen Amtes. Am Vortag hatte die Bundesregierung Russland für den gescheiterten Drohnenangriff in Leipzig verantwortlich gemacht und Konsequenzen verkündet. Nach Jahren der Flaute hellen sich die Aussichten für die deutsche Wirtschaft immer mehr auf. Nicht zuletzt wegen starker Exporte erwartet das Deutsche Institut für Wirtschaftsforschung deutlich mehr Wachstum. 2026 dürfte die deutsche Wirtschaft um 1,2% zulegen, teilte das DIW in Berlin mit. Damit hat das Institut seine Prognose von Juni mehr als verdoppelt, als nur ein Mini-Wachstum von 0,5% für dieses Jahr erwartet wurde.
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8: Hey, Verkehrs-KI, was ist los auf den Straßen?
9: Auf der A7 Richtung Hamburg steht zwischen Marmstorf und Seevetal Flee steht ein defektes Fahrzeug. Und auf der A7 Richtung Hamburg steht bei Stellingen ein defektes Fahrzeug. Oh.

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4: Viele Wolken unterwegs. Es sind 19 Grad in Lohbrügge, 17 in Malmstorf. Heute bleibt's meist grau und trocken. Nur später in der Nacht mischt sich erst etwas leichter Regen rein. Dann wird's insgesamt einfach etwas unruhiger. In der Nacht sinken die Werte auf ungefähr 15 Grad. Morgen gibt's wieder viele Wolken, zwischendurch auch mal einen kleinen Regenschauer und bis zu 22 Grad.
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5: Ich bin Dirk Zeitler. Nach zwei Angriffen auf die Stromversorgung in Brandenburg und NRW fordert die Deutsche Polizeigewerkschaft mehr Investitionen in den Schutz der kritischen Infrastruktur. Es fehle nicht an technischen Möglichkeiten, sondern an konsequenten Investitionen, sagte der Bundesvorsitzende der Gewerkschaft Heiko Teggertz.
6: Moderne Sensoren entlang von Hochspannungsleitungen, digitale Überwachungssysteme und weitere Schutztechnologien würden international bereits erfolgreich eingesetzt. Der Schutz kritischer Infrastruktur sei zunächst Aufgabe der Betreiber selbst. Nach dem Angriff auf das Stromnetz in Brandenburg gehen die Ermittler davon aus, dass auch die Störung an einem Umspannwerk in Bergheim bei Köln auf verfassungsfeindliche Sabotage zurückgeht. Evert Riemer, Nachrichtenredaktion.
5: Die Ukraine hat bei einem EU-Außenministertreffen in Irland neue Zusagen zur Unterstützung ihrer Flugabwehr erhalten. Wir haben uns gefreut, heute Ankündigungen von Mitgliedstaaten zu hören, Luftverteidigung bereitzustellen, sagte die EU-Außenbeauftragte Kallas nach dem Ende der Beratungen. Wer die neuen Zusagen machte und was sie konkret umfassen, wollte Kallas nicht verraten. Verbraucherinnen und Verbraucher müssen in diesem Jahr mit spürbaren Preissteigerungen und einer geringeren Auswahl bei vielen beliebten Elektronikgeräten rechnen. Grund: wegen des KI-Booms werden Produktionskapazitäten für Chips in den Ausbau von Hochleistungsrechenzentren verlagert. Moderne Prozessoren und schnelle Speichermodule, unter anderem für Smartphones und Laptops, werden so zur Mangelware.
7: Die Kunden spüren diese Entwicklung an der Kasse, denn die Produktionskapazitäten im Konsumgüterbereich werden auf die besonders nachgefragten Konfigurationen konzentriert. Modelle zum Beispiel mit größeren Speicherkapazitäten und mehr Rechenleistung als üblich werden seltener angeboten und teurer. Thomas Thonfeld, Nachrichtenredaktion.
5: Bundesagrarminister Alois Rainer hat wegen der Dürreschäden in der deutschen Landwirtschaft eine Krise von nationaler Tragweite ausgerufen. Auf dieser Grundlage will der CSU-Politiker den Agrarbetrieben mit Hilfen im Umfang von 1 Milliarde Euro unter die Arme greifen. Für finanzielle Hilfen bei Extremwetterlagen sind eigentlich die Länder zuständig. Der Bund kann sich nur bei einer Krise von nationaler Tragweite daran beteiligen.
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8: Hey, Verkehrs-KI, was ist los auf den Straßen?
9: Derzeit liegen uns keine Meldungen vor. Weiterhin eine gute Fahrt. Oh.

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4: Viele Wolken unterwegs. Es sind 16 Grad in Blankenese, 16 im Schanzenviertel. In der Nacht bleibt es meist grau, später kommt noch etwas leichter Regen dazu. Und morgen geht's erst wechselhaft los, bevor es im Tagesverlauf wieder freundlicher wird und bis zu 21 Grad drin sind. In der Nacht sinken die Werte auf ungefähr 15 Grad. Morgen bleibt es zeitweise nass, zwischendurch auch mal trocken und am Nachmittag zeigt sich öfter die Sonne.
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0: Ich bin Ursula Winkler. Russland muss nach dem Anschlagsversuch mit einer Sprengstoffdrohne auf dem Flughafen Leipzig-Halle mit einem umfassenden neuen Sanktionspaket der EU rechnen. Die Außenbeauftragte Kallas sagte bei Beratungen der Außenminister in Irland, es liefen bereits Vorbereitungen, um 1600 weitere Personen und Unternehmen mit Verbindungen zum militärisch-industriellen Komplex Russlands mit Strafmaßnahmen zu belegen. Möglicherweise würden weitere hinzukommen. Nach zwei Angriffen auf die Stromversorgung in Brandenburg und NRW fordert die Deutsche Polizeigewerkschaft mehr Investitionen in den Schutz der kritischen Infrastruktur. Es fehle nicht an technischen Möglichkeiten, sondern an Investitionen, sagte der Bundesvorsitzende Teggerz.
1: Moderne Sensoren entlang von Hochspannungsleitungen, digitale Überwachungssysteme und weitere Schutztechnologien würden international bereits erfolgreich eingesetzt. Der Schutz kritischer Infrastruktur sei zunächst Aufgabe der Betreiber selbst. Wer die Verantwortung für die Sicherheit seiner Anlagen trage, müsse auch in deren Schutz investieren, so Teggerz. Nach dem Angriff auf das Stromnetz in Brandenburg gehen die Ermittler davon aus, dass auch die Störung an einem Umspannwerk in Bergheim bei Köln auf verfassungsfeindliche Sabotage zurückgeht. David Riemer, Berlin.
0: Das Bundeskabinett hat die geplante Einkommensteuerreform auf den Weg gebracht. Vor allem Familien sowie Menschen mit kleinen und mittleren Einkommen sollen weniger Steuern zahlen.
2: Dafür dreht die Regierung an mehreren Stellschrauben. Der steuerfreie Grundbetrag steigt, das Kindergeld und die Pauschale für berufliche Ausgaben. Eine Familie mit zwei mittleren Einkommen und zwei Kindern könnte dann gut 600 Euro sparen. Wer sehr viel verdient, zahlt dagegen mehr Steuern. Finanzminister Klingbeil hält das für fair. Gerade weil ja so vieles teurer geworden ist, seien ein paar hundert Euro mehr im Jahr für Familien wichtig. Gewerkschaften halten die Entlastung für zu klein. Wirtschaftsverbände kritisieren wiederum die höheren Steuern für Spitzenverdiener. Zoe Tassovali, Nachrichtenredaktion.
0: Deutschland wird Nepal nach der verheerenden Sturzflut Hilfsgüter liefern. Ein Sprecher des Auswärtigen Amtes sprach von Planen, Wasserfiltern, Moskitonetzen und weiteren Hilfen für die Menschen in der Katastrophenregion. Das Material werde über das EU-Katastrophenschutzverfahren bereitgestellt.
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4: Hey, Verkehrs-KI, was ist los auf den Straßen?
5: Keine Meldungen. Gute Fahrt, Leute. Oh.

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1: Viele Wolken und trocken bleibt's erstmal. 16 Grad in Marienthal, 16 Grad in Wilhelmsburg. In der Nacht bleibt es meist grau und im Laufe des Morgens kommt kurz leichter Regen dazu. Später geht's in viele Wolken über und zwischendurch zeigt sich auch mal etwas Sonne. In der Nacht sinken die Werte auf ungefähr 15 Grad. Morgen wird's nochmal freundlich warm, mit einer Mischung aus Wolken und etwas Sonne und bis zu 22 Grad.
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2: Ich bin Ursula Winkler. Russland muss nach dem gescheiterten Angriff mit einer Sprengstoffdrohne auf dem Flughafen Leipzig-Halle mit einem umfassenden neuen EU-Sanktionspaket rechnen. Das sagte die Außenbeauftragte Kallas bei Beratungen der Außenminister in Irland.
3: Diese zusätzlichen Sanktionen waren schon im August angekündigt worden, also noch bevor Russland von Deutschland wegen des Anschlags in Leipzig beschuldigt wurde. Es geht jetzt um Einreiseverbote und Sperrung möglicher Konten von rund 1600 Personen und Unternehmen mit Verbindungen zum sogenannten militärisch-industriellen Komplex Russlands. Die EU-Außenbeauftragte sagte, alle EU-Staaten stünden hinter Deutschland. Genau diese geschlossene Reaktion brauchen wir, sagte sie. Und sie sprach von staatlich unterstütztem Terrorismus. Dieter Hebeling, Brüssel.
2: In dieser Woche hat es gleich zwei Angriffe auf die Stromversorgung gegeben. Sowohl an einem Umspannwerk in Südbrandenburg als auch an einem in Bergheim bei Köln. An beiden Stellen wurden nach Angaben der Behörden Abschussvorrichtungen und Pyrotechnik gefunden. Die Ermittler gehen davon aus, dass beide Vorfälle auf verfassungsfeindliche Sabotage zurückzuführen sind. Vor einer möglicherweise entscheidenden Sitzung des VW-Aufsichtsrats ist die Zukunft mehrerer deutscher Werke ungewiss. Medienberichten zufolge soll die Produktion in Emden und Zwickau 2031, im Werk Hannover 2032 und im Audi-Werk Neckarsulm 2034 auslaufen. Dagegen gibt es heftige Kritik.
4: Die IG Metall hat die Gerüchte, wonach das Aus für die Werke bereits beschlossen sei, als Zitat Quatsch zurückgewiesen. Der Aufsichtsrat kommt am Freitag zusammen. Zentrales Thema dürften die Zukunfts- und Sparpläne von VW-Chef Blume sein. Die rot-grüne Landesregierung in Niedersachsen will nach eigenen Angaben um alle vier Werke kämpfen. Auch die Ministerpräsidenten von Sachsen und Baden-Württemberg, Kretschmer und Özdemir, halten Schließungen nicht für ausgemacht. Und Branchenexperten erwarten für Freitag keine endgültigen Entscheidungen. David Riemer, Nachrichtenredaktion.
2: Bei einer Attacke mit einer Flüssigkeit auf einen AfD-Informationsstand im rheinland-pfälzischen Bad Kreuznach sind 9 Menschen verletzt worden. Den Ermittlungen nach wurde die Flüssigkeit aus einem Gebäude in Richtung des Parteistandes geschüttet. Mehrere Personen erlitten leichte Hautreizungen durch Spritzer. Ein Tatverdächtiger wurde ermittelt. Um welche Art Flüssigkeit es sich handelte, ist noch unklar.
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5: Hey, Verkehrs-KI. Was ist los auf den Straßen?
6: Auf der A7 Richtung Hamburg im Bereich Stellingen steht ein defektes Fahrzeug. Und auf der A1 Richtung Lübeck zwischen Stillhorn und Dreieck Südost 1 Kilometer Stau. Oh.

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3: Viele Wolken, dazu stellenweise leichter Regen. 15 Grad in Barmbek, 15 in Harburg. Heute bleibt es erstmal wechselhaft mit ein paar Schauern, später zwischendurch etwas freundlicher. Und am Nachmittag auch mal nur noch grau mit etwas trockeneren Phasen. In der Nacht gehen die Werte auf ungefähr 15 Grad zurück. Morgen wird's nochmal eher trüb, immer wieder mit leichtem Regen, dazu bis zu 18 Grad.
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4: Ich bin Ursula Winkler. Russland muss nach dem Anschlagsversuch mit einer Sprengstoffdrohne auf dem Flughafen Leipzig-Halle mit einem neuen Sanktionspaket der EU rechnen. In der Vorbereitung sind Strafmaßnahmen gegen 1600 weitere Personen und Unternehmen mit Verbindungen zum militärisch-industriellen Komplex Russlands, hieß es nach Beratungen der EU-Außenminister.
5: Die Bundesregierung rechnet den Anschlagsversuch eindeutig Russland zu und hat bereits Vergeltungsmaßnahmen angekündigt. Dazu gehören unter anderem die Schließung des Generalkonsulats in Bonn und die Ausweisung zahlreicher Diplomaten. Russlands Präsident Putin bezeichnete die Maßnahmen als schweren Fehler und sprach von Beweisfälschung. Außenminister Wadefuhl wies die Vorwürfe zurück. Auch Frankreich und Finnland unterstützen weitere Sanktionen gegen Moskau. Laut Medienberichten haben die Ermittler inzwischen zwei Tatverdächtige im Visier. David Riemer, Berlin.
4: Nach dem Angriff auf das Stromnetz in Südbrandenburg gehen die Ermittler davon aus, dass auch die Störung an einem Umspannwerk in Bergheim bei Köln auf verfassungsfeindliche Sabotage zurückgeht. Unbekannte hätten Kabel über die Oberleitung gebracht und so einen Kurzschluss verursacht, sagte NRW-Innenminister Reul. Die Ermittler sehen Parallelen zu dem Fall in Brandenburg, wo Unbekannte bei einem Umspannwerk einen Angriff auf die Stromversorgung gestartet hatten. Vierjährige sollen künftig bundesweit nach denselben Regeln auf Sprache und Entwicklung getestet werden. Das Bundeskabinett hat das neue Kita-Gesetz von Familienministerin Prien gebilligt. Bis 2034 will der Bund dafür gut 9 Milliarden Euro ausgeben.
6: Prien sagt, noch immer entscheidet das Elternhaus viel zu stark darüber, welche Chancen ein Kind später hat. Genau deshalb will sie schon vor der Schule ansetzen. Es soll geschaut werden, wie gut Kinder sprechen, sich bewegen und sich generell entwickeln. Sozialverbände finden die Pläne natürlich gut. Der Paritätische Gesamtverband fordert ebenfalls mehr Geld dort, wo besonders viel Hilfe nötig ist. Die Grünen kritisieren allerdings die Finanzierung. Sie rechnen vor, dass der Bund künftig deutlich weniger Geld pro Jahr für frühkindliche Bildung bereitstellt. Zoe Tassovali, Nachrichtenredaktion.
4: Deutschland wird Nepal nach der verheerenden Sturzflut Hilfsgüter liefern. Ein Sprecher des Auswärtigen Amtes sprach von Planen, Wasserfiltern, Moskitonetzen und weiteren Hilfen für die Menschen in der Katastrophenregion. Das Material werde über das EU-Katastrophenschutzverfahren bereitgestellt.
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7: Hey, Verkehrs-KI, was ist los auf den Straßen?
8: Auf der A1 Richtung Lübeck zwischen Stillhorn und Dreieck Südost stockender Verkehr 1 Kilometer. Oh.

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